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Nach 8 Jahren ist Eric Schrody aka Whitey Ford aka Everlast aka der coolste aller Coolen zurück mit neuem Album auf der Star FM Playlist. Hier ist Everlast. Mit

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0: So, Freunde, da sind wir wieder. Einen wunderschönen Dienstagmorgen. Du hörst den Breakfast Club natürlich hier bei deinem Radiosender des Vertrauens hier bei Star for Mexican Rock. Alle Leute am Start. Und wie geht's?
1: Angeschrien
2: geht's
1: worden
2: gut,
1: in der Bahn.
2: Ich eure lieblichen Gesichter schaue. Was hast du?
1: Wow, Wolfram.
0: Das war mir zu viel jetzt gerade. Wolfram, du einfach ruhig, weil ich habe verstanden, ich wurde heute angeschrien in der Bahn.
1: Ja, das war schön. Das hat mich richtig wach gemacht für den Tag schon.
0: Ja, herzlich willkommen, ja. Wahrscheinlich zu Recht.
1: Vermutlich. Ich habe es wahrscheinlich
0: Warum?
1: Verdient.
0: Warum? Erzähl doch
1: Weiß
0: mal.
1: Ich nicht. Ich saß so in so einem Viererplatz und die saß quasi vor mir, so eine Frau mit Kapuze auf.
0: In diesem Vierer-Dings?
1: Nee, in den Sitz davor noch, mit dem Rücken zu mir quasi.
0: Ja.
1: Und dann hat die sich immer so ganz ruckartig umgedreht zu mir und hat mit dem Finger auf mich gezeigt und irgendwelche wirren Sachen gerufen, die ich nicht verstanden habe. Und dann habe ich so aus dem Fenster geguckt.
0: Warum hast du nicht gleich so ein Flying Elbow gemacht
1: und
0: oder so?
1: Und dann hat sie wieder weitergeschrien, weil ich sie nicht noch anstacheln wollte.
0: Ach so, verstehe. Ja, siehst du, also ich sag's dir immer wieder, nachts mit dem Gesindel-Container durch die Gegend zu fahren, es ist einfach immer ein wahrer Genuss.
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2: Findest du ja nicht schön, wie du über die Frühschichtler redest?
1: Gesindelcontainer.
0: Also ganz ehrlich, da 100% war da keiner, also war das nicht eine, die in die Frühschicht gegangen ist oder aus der Nachtschicht gekommen ist. Gebe ich dir Brief und Siegel. Gib dir auch Brief und Siegel, dass ich langsam anfangen muss, mir irgendwie so einen kleinen Notizzettel oder einen Notizblock mitzunehmen mit einem kleinen Stift. Diese. Weil ich hatte gestern so eine geile Idee gehabt, wo ich gesagt habe, oh, das ist cool, das kannst du gleich morgens, wenn du mit den beiden Schnarchnasen Quatsch, kannst du da gleich mal drüber sprechen. Und ich komme aufs Verrecken nicht mehr drauf, worüber ich reden wollte.
1: Im Alter vergisst
2: Noch
1: man was.
2: 300 Ruhe. Tage bis zu 40, Christian.
0: Ja, und es ist wirklich schrecklich. Wenn ich es nicht sofort irgendwo aufschreibe in unser kleines Dokument oder irgendwie sowas, ich habe so viele Ideen, wo ich mir denke, oh ja, das war geil, das ist geil. Und dann vollkommen vergessen.
2: Du solltest es aber nicht tun. Ich bin der festen Überzeugung und ich versuche das auch anzuhaben und selbst in meinem hohen Alter klappt es deswegen noch einigermaßen. Wenn man jetzt anfängt nachzugeben und alles aufzuschreiben, merkst du dir überhaupt nichts mehr, weil du nur noch über die aufgeschriebenen Sachen funktionierst. Also versuch das so weit rauszuschieben, wie es nur irgendwie geht.
0: Deine Tipps 0800 03 03 666. Die Tipps gegen das Vergessen.

0: Mein anderer Song von den Stones in diesen Tagen, Rough and Twisted, nicht in the Stars, ihren neuen Song, den sie ja letzte Woche rausgebracht haben, der bei uns zu Recht, muss man ja aber auch sagen, prägnant noch zu hören ist. Du hörst auf jeden Fall den Breakfast Club hier an diesem Dienstagmorgen. Und wir gehen heute gleich rauf auf den Muddy. Kann man das eigentlich sagen? Wir gehen gleich rauf auf die Buletten. Nee, wie ist denn dieser Bulettenspruch?
1: Auf die Barrikaden.
2: Also ich weiß nicht, ob ich Buletten bei dem Thema heute nehmen würde und bei dem
0: Künstlerin heute. Aber fair. Rauf auf die Buletten? Nee, ran an die Buletten.
1: Ran an
0: so,
1: glaube
0: ich, oder?
3: W oder C, der Rausschmeißer-Song.
0: Und wir sind heute den weiblichen Stimmen zugetan, mein lieber Wolfram.
2: Wir sind immer den weiblichen Stimmen zugetan, mein lieber Chris.
0: Das stimmt.
1: Du hast recht.
0: Heute geht's um Powerfrauen und es gibt so viele Frauen im Rock-Business, die wirklich hier die Berechtigung hätten, vertreten zu sein. Und ich weiß nicht warum, aber aus meinem Inneren schrie plötzlich Avril Lavigne. Der eine oder andere hätte jetzt gesagt, aber warum denn nicht warum nicht Hart, ja? Die Wilson-Schwestern, Joan Jett und weiß ich, wie sie alle heißen, ja? Debbie Harris, Blondie, gibt ja so viele Powerfrauen. Aber der Song ist, ich meine, ich bin Millennial, da muss man diesen Song natürlich raushauen. Jeder in meinem Alter kann diesen Song mitsingen von A bis Z. Und wenn Avril Lavigne mal die Bühne betritt und mal gute Laune hat, dann kickt dieser Song immer ganz besonders. Und diesen würde ich ins Rennen schicken als möglichen letzten Song für unsere heutige Sendung.
2: Nett, aber wir können natürlich auch ein bisschen mehr Power in der Stimme gebrauchen. Und zwar von Lizzie Hale, eine Frau, die früh wusste, was sie will, was sie nicht will. Und die weiß das auch seit vielen Jahren ordentlich zu formulieren. Lizzie Hale und Hailstorm schicke ich heute ins Rennen und zwar mit einem Track namens I Miss the Misery.

0: Normalerweise ist es ja meistens immer der etwas druckvollere Song, der siegt zu Recht wahrscheinlich auch, ja. Aber ich sag dir eins, heute darfst du diesen Song mit Complicated nicht unterschätzen. Heute wird die komplette Millennium Bubble für diesen Song stimmen, kannst du glauben.
1: Ich habe so ein bisschen das Gefühl, dass Avril Lavigne aus Brasilien kommt, weil es riecht nach einem 7-0.
0: Erstens wäre es ein 7-1 gewesen, du alter Fußball-Nerd.
1: Verkackt, ich Idiot.
2: Sogar also, ich wirklich, wusste das
0: mal. Ehrlich mal, und sie sagt Fußig.

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1: Guten Morgen. Einen schönen guten Morgen, schön, dass du wieder am Start bist hier an deinem Dienstagmorgen hier beim Star FM Breakfast Club. In gut 15 Minuten unterhalten wir uns über unser aktuelles Album der Woche. Ich feiere das megamäßig. Social Distortion sind wieder zurück und sind mit neuer Platte am Start. Und wir bleiben auch erstmal noch kurz beim Punkrock, denn die Broilers sind ebenfalls am Start.
2: Haben wir ja vorhin gerade gehört hier in der Playlist, kommt nachher sicherlich nochmal. Und die haben gestern angekündigt, dass sie 3 Warm-Up-Shows spielen werden für ihre anstehende Tour. Und diese kleinen Warm-Up-Gigs sind natürlich was ganz Besonderes. Das sind kleine Locations, Frankfurt, Batschkap, Hamburg, Markhalle und Berlin SO36. Wer da hin will, und ich will dahin, morgen 12 Uhr startet der Vorverkauf zwar exklusiv bei den Broilers im Shop.
1: Hervorragend. Also, immer her damit oder beziehungsweise sicher dir deine Tickets für diese exklusiven Konzerte. Ich habe die Broilers einmal im SO36 gesehen. Absoluter Abriss gewesen, kann ich nur empfehlen. Und ich denke mal, du siehst bestimmt auch richtig gut aus auf dem Tanzfloor.
3: Danke.
1: Ja, I bet you look good on the dance floor. Artig Manti ist jetzt hier für dich, hier bei Star FM.

0: Irgendwie hat man das Gefühl, dieser Song könnte irgendwie für Wirklichkeit werden. Was habe ich letztens gelesen, gestern gelesen, irgendwie russische Kriegsschiff vor Fehmarn entdeckt, weil sie irgendwelche Schattenflotten da unterstützen wollen. Und da hat die NATO gleich mal hinterhergelegt und hat irgendwelche deutschen Fregatten und französische Boote irgendwie noch in die Ostsee. Naja, wir wollen nicht zu politisch werden. It's the end of the world as we know it, hier bei Star for Maximum Rock, hier in deinem Breakfast Club. Lass uns lieber mal auf wunderbare, schönere Dinge gucken.
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2: Und wenn ich mal Social D-Shirt Leute anziehen, habe ich irgendwie vergessen um die frühe Uhrzeit. Born to Kill ist draußen. Das neue Album von Social Distortion, auf das Fans so lange warten mussten. Ja. Wie lange? 15 Jahre 15, oder so? 14 ja. Jahre. 15, ja. Auf jeden Fall viel zu lange. Und das Wichtigste, und ich glaube, das ist das Einzige, was wirklich wichtig ist in dem Fall. Es ist gut, es ist frisch, es ist modern, ohne irgendwie Social D-Charme nicht zu haben. Und ich habe es richtig gerne gehört, habe das Wochenende ein paar Mal aufgelegt und bin absolut zufrieden.
0: Ja. Ja, total. Also ich freue mich über diese Social Distortion Energie. Als schon alleine Born to Kill, der Song, rauskam, dachte ich mir so, geilomatenmäßig, der hat richtig Bock, der gute Mike Ness. Man muss auch sagen, wenn du sagst, das Schönste ist, dass der Song oder das Album richtig frisch klingt, muss ich natürlich sagen, das Schönste für mich ist, dass Mike Ness seine Krebserkrankung überstanden hat und da wahrscheinlich so richtig Energie rausgeholt hat.
3: Und der Christian, der hat auch schon reingehört, der findet es richtig, richtig gut.
4: Hallo Star, hier Christian hier zum Thema Album der Woche von Social Distortion, Born to Kill. Einfach genial, wirklich. Hab die Band jetzt durch euch kennengelernt vor einem halben Jahr, wo ihr die verlost habt immer wieder. Und seitdem bin ich echt immer ein größerer Fan. Und das Album hat so viel Power. Also wenn es nicht bei euch gewinne, dann werde ich wohl aufs Konzert gehen müssen und mir das da holen. Also wirklich geil, mega, unfassbar gut.
0: Ja. Auf jeden Fall. Und ich werde mir dieses Album wahrscheinlich auch holen müssen. Social D ist irgendwie, kennt ihr solche Bands, die du kennst und denkst so, ach ja, ganz geil. Social Distortion, Machine Gun Blues, war so die erste Berührung, die ich mit denen hatte. Und da habe ich mal so ein bisschen reingehört und dachte mir, ach, eine ganz nette Band. Aber umso älter ich werde, umso geiler finde ich diese Band. Kennt ihr dieses Phänomen?
2: Absolut, und Social Distortion passt da, glaube ich, ganz gut rein, weil sie eben ein bisschen mehr sind als nur irgendeine Band aus dem Genre. Und ich gebe noch einen kleinen Tipp an alle, die uns jetzt hören. Wir werden um 8 nochmal reinhören und einen anderen Track spielen. Den finde ich besonders geil, Tonight. Aber jetzt erstmal eine Runde The Way Things Were von Social Distortion. Was eine tolle Band.

0: Social D, The Way Things Were, hier bei Star FM Maximum Rock, ein Song unseres neuen Albums der Woche, Born to Kill. Und mal wieder ein Album, wo ich wirklich mega hyped bin, dass es rausgekommen ist. Und freue mich sehr, dass wir dir diese Woche natürlich vorstellen dürfen.
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0: Das ist so ein kleiner Kollegenschwein, ne? Dass du beim Team-Event nicht einfach in den See schmissen wurdest, aber ist wirklich. Und falls du noch eine Meinung hast, denk dran, Flo hat immer ein Auge auf sämtliche Hörerkanäle, schick einfach her 0800.

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0: Papa Roach, Wake Up Calling. Ihr gehört in deinem Breakfast Club hier bei Star von Maximum Rock. Ich bin sehr gespannt, was jetzt gleich kommt, denn auch ich kann das ein bisschen relaten. Es geht um, wie viele Bildschirme sind genug, beziehungsweise wie viele Bildschirme nutzt man irgendwie so in seinem Alltag. Und davon gehe ich nicht aus, dass wir jetzt davon reden, dass ich jetzt hier schon wieder vor 4 Bildschirmen stehe, sondern eher so zu Hause, oder?
1: Ja, ich habe einen ganz spannenden Podcast zu dem Thema gehört, wo es um Aufmerksamkeitsspannen und Aufmerksamkeitsreize und so geht. Und habe mich dann gestern Abend selber dabei erwischt, wie ich auf dem Sofa saß mit meinem Freund. Mein Freund hat über unseren Fernseher PlayStation gespielt. Ich habe neben ihm gesessen und auf meinem iPad einen Film geguckt und dabei am Handy gedaddelt und aber auch noch ihm beim Spielen zugeguckt. Also ich habe quasi 3 Bildschirme oder 3 Sachen mir gleichzeitig angeguckt und mich auf keins davon so richtig konzentriert. Und Kernaussage von diesem Podcast war halt im Grunde, dass es eigentlich total blöd ist, weil dein Gehirn auch ein bisschen Ruhe braucht und nicht 3 verschiedene Reize auf einmal verarbeiten kann und auch mal so bildschirmfreie Momente braucht, um halt deine täglichen Eindrücke zu verarbeiten.
2: Das Grundproblem, ich glaube, wir kennen das alle, dieses Phänomen mittlerweile, aber ich glaube, das Grundproblem ist, du bekommst ja am Ende gar nichts richtig mit. Also weißt du, nur die Hälfte vom Film oder in deinem Fall vom Spiel, gut, ob man jetzt da 100% zugucken muss, einmal dahingestellt. Aber ich merke es natürlich, wenn ich einen Film gucken will, habe ich irgendwann festgestellt, ich habe manchmal Folgen nochmal gucken müssen von der Serie, weil ich keine Ahnung hatte, was eigentlich passiert ist, weil ich irgendwie am Handy hängen geklebt bin. Und da dachte ich, das kann es nicht sein. Meine Lösung war dann physisches Weglegen. Also ich lege manchmal mein Handy bewusst weg, weil ich weiß, sonst gucke ich eh nach einer halben Stunde drauf, damit ich erst gar nicht in Reichweite habe und endlich mal wieder einen Film gucken kann.
0: Also ich kenne im Prinzip auch, bloß dass ich meistens eingeschlafen bin und dann nochmal die Folgen nochmal nachgucken muss.
2: Das ist was anderes.
0: Aber ich habe es just in diesem Augenblick, wo du angefangen hast zu sprechen, und wie gesagt, wie viele Bildschirme sind genug, habe ich zu meinem Handy gegriffen und habe einfach dir zugehört und nebenbei ein bisschen
1: ja.
0: Es ist wirklich, also perfekt in einem Beispiel dargestellt. Wenn jetzt hier die Kamera wieder mal angewiesen wäre, hätte man das gleich wieder aufnehmen können. Und ich finde es wirklich, also das hat ja was mit Aufnahme, mit Aufmerksamkeitsspanne zu tun. Wahrscheinlich ein Alt versus Jung Ding, oder?
1: Gar nicht so doll. Also das ist sowohl bei alten Menschen wie dir als auch bei jungen Menschen wie mir eigentlich das gleiche Phänomen, dass wir diese Ablenkung brauchen, weil wir, wie unser Chef, auch keine Ruhe ertragen können. Und selbst wenn wir schon eine Quelle haben, die unsere Aufmerksamkeit erfordert, suchen wir uns trotzdem was anderes, um da auch noch drauf zu gucken.
0: Also ganz häufig ist es oft mit dem Thema Musik ja auch so ein bisschen, oder? Also wie oft arbeiten wir am Rechner, schreiben irgendwie was und hören nebenbei noch ein bisschen Musik?
1: Aber da haben sie gesagt, das ist nicht so schlimm, weil da du nicht so richtig was aufnimmst, weil keine Informationen, keine Stimmen übertragen werden.
0: Ja,
1: also
0: verstehe.
1: Musik ist nicht so ein großes Problem.
2: Ich denke, das Hauptproblem ist eben das Handy, weil es halt eine Nachrichtenzentrale ist und weil man ja eh immer das Gefühl hat, man verpasst irgendwas, wenn man sein Handy mal 10 Sekunden nicht in der Hand hat. Und wenn das Handy nur neben dir liegt, musst du ja immer mal drauf gucken, vielleicht ist was passiert, vielleicht bin ich wichtig, vielleicht schreibt mir jemand, vielleicht ist irgendwo was passiert, bla bla bla bla bla. Und weil du unterbewusst die ganze Zeit dieses Gefühl hast, nimmst du es halt irgendwann doch wieder in die Hand und guckst mal kurz nach, als ob es wichtig wäre, ob irgendein News-Update dich erst eine Stunde später erreicht.
1: Ich habe auch schon oft drüber nachgedacht, ob ich mir wie früher so ein altes Klapp-Handy kaufen soll.
2: Also ohne die Internetmöglichkeit.
1: Genau, um einfach nur, wenn was wichtig ist, kann ich die Person anrufen oder zur Not eine SMS schreiben. Aber so jetzt allein mit der ganzen, mit dem Arbeitskram und solche Sachen hat man doch irgendwie Teams und Outlook auf dem Handy, wird das ja schon wieder gar nicht funktionieren.
0: Ja, flora.run zeigt dazu nur.
1: Auch
0: du,
1: das.
0: Du und dein Klapp-Handy. Aber gut, Three Doors Down, Kryptonite jetzt hier bei A Star für Maximum Rock. Und vielleicht legst du ja dein Handy jetzt auch mal kurz beiseite und genießt einfach ein bisschen Maximum Rock. 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

0: Guten Morgen, ihr drei. Also zu dem Thema Vergesslichkeit. Bei mir steht inzwischen eine 6 vor der anderen Zahl. Und ich habe noch gelernt, durch die Hand in den Kopf. Chris, schreib's auf. Du musst ja nicht nachlesen. Aber wenn du einmal geschrieben hast, ist wie beim Einkaufszettel, der kann dann auch zu Hause liegen bleiben. Den Großteil dessen hast du im Kopf und kannst du nicht vergessen. Also, Rocky, Grüße, Greta.
1: Ja, danke, Greta. Das ist dieses typische Spickzettelphänomen, oder? Wenn du einen Spickzettel geschrieben hast, dann brauchst du es nachher nicht mehr, weil A, das, was du aufgeschrieben hast, meistens falsch war und noch B, du das dann noch im Kopf hattest.
2: Und dann hat
3: Wie
2: sich.
3: fühlen wir uns eigentlich, wenn 60 plus dir Tipps geben, wie du weniger vergesslich sein sollst?
2: Naja, ist näher am Alter als.
1: Wolfram, wer im Glashaus sitzt, sollte nicht mehr Kartoffeln schmeißen, okay?
2: Der Thorsten hat sich noch gemeldet, hat auch einen Tipp für dein Vergesslichsein, lieber Chris. Und zwar sagt er: Mein Tipp gegen das Vergessen, weniger saufen.
1: Das ist ja Quatsch.
2: Vielleicht solltest du mal damit versuchen.
1: Das ist ja erstmal Quatsch. Aber apropos Saufen, apropos nicht vergessen, wir sollten auf jeden Fall den Donnerstag nicht vergessen.
3: 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Immerhin.
1: Also auf jeden Fall einschalten, StarFM Extreme Rock an deinem Christi-Himmelfahrtstag.
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7: Guten Morgen. Das Klinikum St. Georg in Leipzig ist bestens vorbereitet, den sächsischen Hantavirus-Erkrankten aufzunehmen. Der Patient ist derzeit in häuslicher Quarantäne. Er gehörte zu den Passagieren des Kreuzfahrtschiffes, wo das Virus mehrere Todesopfer forderte. Der Chef des deutschen Robert-Koch-Instituts sieht derweil keine Gefahr für die Bevölkerung. Milliardeninvestitionen der Bundeswehr sollen Mitteldeutschland wirtschaftlich stärken. Bis 2035 will die Bundeswehr rund 4 Milliarden Euro investieren. In Bernsdorf bei Bautzen sind 700 Millionen Euro geplant. Dort soll ein Logistikbataillon entstehen. Landrat Udo Witschers erwartet dadurch rund 2000 dauerhafte Arbeitsplätze. Welche weiteren Standorte Geld bekommen, ist noch unklar. Fluggäste müssen sich auf weitere Einschnitte an den mitteldeutschen Flughäfen einstellen. Ab Juni streicht die Lufthansa jeweils eine tägliche Verbindung von Leipzig-Halle und Dresden nach Frankfurt. Das haben die Leipziger Volkszeitung und die Sächsische Zeitung erfahren. Die Lufthansa begründet die Kürzung mit den gestiegenen Kerosinkosten. Und der Zoo Hoyerswerda hat den China-Leoparden San einschläfern lassen. Der 19 Jahre alte Leopard litt an einem akuten Nierenleiden. Laut Zoo war er schon länger in ärztlicher Behandlung. Sein Zustand verschlechterte sich in den vergangenen Tagen deutlich. San lebte seit 10 Jahren in Hoyerswerda. Er gehörte zu den ältesten China-Leoparden im europäischen Zuchtprogramm. Zum Wetter für den Freistaat. Am frühen Morgen bis zum Vormittag stark bewölkt, wiederholt Schauer und einzelne Gewitter mit Graupel. Im Westerzgebirge oberhalb von 700 bis 800 Metern ist Glätte durch Schneematsch nicht ausgeschlossen. Höchsttemperatur 10 bis 12. Im Bergland 4 bis 10 Grad. Und das war der Star FM Sachsen Report mit Christian Haffmann. Die nächsten Meldungen in einer Stunde.
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3: Guten Morgen.
1: Wunderschönen guten Morgen. Du hast richtig gehört. Echte Menschen, echter Rock. Keine Deepfakes hier bei uns auf Sendung. Nein, wir geben dir das, was du brauchst. Du hörst den Breakfast Club hier bei Star FM Maximum Rock. Schön, dass du mit am Start bist.
2: Und wir haben ja vorhin darüber gesprochen, dass Chris ein bisschen vergesslich ist. Und wir haben ja zum Glück die Hörer, die uns Tipps gegen deine Vergesslichkeit schicken. So, auch der Sven, der hat gesagt, bei WhatsApp einen eigenen Chat mit sich machen. Nur mit dir selber. Und er hat zum Beispiel da wichtige Bilder, die er nicht immer suchen muss.
1: Hat unser Chef letztens beim Team-Event auch gesagt, weißt du, wie das geht? Ich habe das noch nie rausgefunden.
2: Ja, du machst einfach eine neue Nachricht und wählst dann dich selber aus. Zack, fertig.
3: Okay. Bist du 40 oder wirst du 60?
1: Leuchtet ein. Ach, Kienzler, ganz ehrlich, klappe Kienzler. Wirklich.
3: Maximum Rock jetzt du im Blog so reinzustarten.
1: Das ist schon wieder eine absolute Frechheit,
3: mit wie dabei,
1: du dich hier hinstellst, als wenn
3: hier
1: du hier
3: die wunderbare Fallout Boy
1: oder Alpha
3: Thanks
1: bist.
3: For Memories kein hier auf Star Streit. FM.
1: Unglaublich. Maximum Rock.
3: Hab einen tollen Start in diesen Dienstag.

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0: Schönen guten Morgen hier bei StarFM, Maximum Rock, schöner Sound zum Wachwerden, zum Reinstarten, und wir schreiben ja nicht nur über diese Sendung drüber, echte Menschen, echter Rock, du findest hier auch echte Menschen und echter Rock. Wie lange noch, das werden wir abwarten, noch 2-3 Tage bezahlt hier, bevor uns die KI übernimmt.
1: Gestern in der Rush-Hour ein interessantes Thema gewesen, und zwar: bist du nett zu deiner KI? Also wenn du KI nutzt, bist du nett, höflich, sagst bitte danke. Und Flore, du hast ja immer die Hörer im Blick. Was haben die so gesagt?
2: Da kam echt eine ganze Menge Feedback rein, und man kann schon sagen, durch die Bank weg haben wir richtig, richtig freundliche Hörer, so wie zum Beispiel Mace.
3: Ich sag auch bitte und danke zu meiner KI, aber halt nur, weil ich es gewohnt bin. Ich glaube noch nicht, dass die KI so weit ist, dass sie uns jetzt übernehmen kann. Ich versuche sehr viel Problemlösung mit KI zu machen, und dann merkst du nach dem dritten, vierten, fünften Mal dasselbe gesprochen oder über dasselbe Thema, macht die KI plötzlich irgendwelche Probleme, fängt an zu halluzinieren und dergleichen, dann musst du von vorne anfangen. Wir sind bei weitem noch nicht so weit, aber wer weiß, was in 20, 30 Jahren kommt. Deswegen immer schön freundlich, wie zu deinen restlichen Mitmenschen.
1: Das ist perfekt ausgedrückt, aber ich sage immer vorsichtig, vorsichtig, vorsichtig, Freunde, weil wenn wir überlegen, irgendwie, wann hat Facebook angefangen? 2008? Oder? Ich glaube, da sind die an den Start gegangen, oder? 2006, 2008,
0: ich so weiß nicht mehr, in dem Dreh. Genau.
1: Und wenn du jetzt guckst, was für Möglichkeiten Meta jetzt mittlerweile hat, wie schnell sind Computer, wie schnell sind Handy irgendwie in der Technik gestartet. Und ich glaube, das wird nur noch schneller gehen, als dass wir gucken können. Wenn ich irgendwelche Roboter sehe, die jetzt irgendwie in China schon gebaut werden, die da irgendwie Marathon rennen oder irgendwelche Polizeiroboter oder so weiter. Ich, für mich gesehen, bin auch mega freundlich. Wenn ich mit KI arbeitet habe, dann mache ich auch immer: vielen Dank für deine Arbeit, hat Spaß gemacht. Weil irgendwann wird der Terminator vor mir stehen, dann wird er mich abscannen und wird sagen: alles klar, der Chris, den können wir irgendwo in irgendeinen Steinbruch schicken, den müssen wir nicht gleich umbringen.
2: Dazu muss man ja auch sagen, man weiß ja mittlerweile, dass dieses Bitte und Danke und dieses Höflichsein zur KI gar nicht so nachhaltig und wirtschaftlich ist, weil das so viel Rechenleistung verbraucht, dass zusätzlich Millionen von Dollar an Energiekosten auch benutzt werden dadurch. Deswegen verzichte ich immer auf Bitte und Danke.
0: Aber nur kurz, man hat bessere Ergebnisse, wenn man Bitte und Danke sagt. Das dürfte man nicht vergessen, weil man denkt besser drüber nach, bevor man irgendwas in die KI reinwirft, wenn man überlegt, wie man das wohlwollend formuliert. Und dann hast du am Ende einen besseren Prompt und dadurch bessere Ergebnisse.
2: Gut, Wolfi ist auch egoistisch, aber...
1: Viviane hat zu dem Thema auch noch gemeldet.
4: Mir hat man mal gesagt, man sollte mit einer KI genauso schreiben wie mit einem ganz normalen Menschen, weil wenn man das nicht tut, dann stumpft man selber im Gehirn ab und irgendwann schreibt man mit normalen Menschen dann nicht mehr mit Bitte und Danke. Übertreiben muss man es nicht, von wegen, oh, wie krass und cool und hast du hervorragend gemacht, aber so die Grundlagen der Kommunikation sollten bei einer KI auch definitiv eingehalten werden. Mensch, jetzt hat mir das Wort gefehlt.
1: Danke, Viviane.
2: Spannendes Thema auf jeden Fall. Kann man stundenlang drüber diskutieren von allen möglichen Blickwinkeln. Also vielen Dank für alle, die sich dazu gemeldet haben gestern.
0: Und zwar am einfachsten über den 0800 0303 666. Weiter gerne rüberschicken, während wir hier Evanescence hören mit Afterlife auf StarFM Maximum Rock. Mal gucken, wie das Leben wird.
1: Schönen guten Morgen.
0: Nach diesem menschlichen Leben.

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3: Schön, dass du dabei bist an diesem Dienstag. Und ich hoffe, du hast noch keinen voll geplanten Abend heute. Denn du musst heute Abend nach Dresden in den alten Schlachthof. Da ist nämlich Uli John Roth zu Gast. Absolute Hardrock-Legende, der Mann ehemals bei den Scorpions, und der ist auf Welttournee, also wirklich ein Muss für alle, die gerne fette Gitarren-Riffs hören. Und vor allem wird Uli John Roth auch das Album Virgin Killer zum 50-jährigen Jubiläum in voller Länge spielen. Das solltest du auf jeden Fall nicht verpassen.
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vielleicht auch ein bisschen dunkler sein? Für alle, die auf den unverwechselbaren Sound von From Ashes to New stehen, gibt's jetzt was auf die Ohren. Die For You heißt ihre Single. Und die hörst du jetzt in der Star FM Playlist.

0: Moin, ihr drei, euer hier. Heute nochmal zum Thema B oder C. Chris, ich bin zwar auch ein Millennial, zwar der letzte Jahrgang davon, aber es ist erstmal ja, aber trotzdem muss ich heute für W stimmen, weil wenn es eine Powerfrau gibt, dann ist das Lizzie Hale. Die Frau hat eine Hammerstimme und gehört auch zu meinen absoluten Lieblingsbands. Schönen Tag euch noch.
1: Danke, Holger.
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1: Und wir haben heute Powerfrauen als Thema und wie gesagt, es gibt ja genug, ne? Es gibt Joan Jett und Debbie Harry und Stevie Nicks und was man sonst noch alles so kennt und auch natürlich in der heutigen Zeit. Wir können auch Ina nehmen, deine Cousine, auch eine absolute Powerfrau, absolute Energie. Ich als Millennial habe aber kaum gezögert und habe mich hierfür entschieden. Fährst schön im Auto durch die Gegend und sagst einfach so, alles klar, die Sonne scheint dir ein bisschen ins Gesicht, dazu eine Runde Avril Lavigne hören.
3: Zu dem Song sagt Michael übrigens, das ist eine Ode an die Jugend.
1: Siehst du?
3: Ist das nicht schön?
1: So nämlich. Also, du kannst abstimmen für Avril Lavigne Complicated oder für
4: Lizzie Hale und Hailstorm. Ich bin ja auch ein Millennial, nur mal so fürs Protokoll. Ich bin zwar der älteste Millennial, der auf dieser Welt existiert, aber ich bin auch noch drin und für meine Millennials schicke ich eben Lizzie Hale ins Rennen, Hailstorm und I Miss the Misery. Strange Case of Album, zweites Album damals von 2012 und ich finde, den haben wir ewig nicht gehört. Der macht richtig Spaß, hat Power, hat Energie, hat Druck und Lizzie Hale, ganz tolle Person.
1: Du kannst abstimmen 0800 0303 666, da geht es ja nicht um uns beide, sondern um welchen Song du welchen Song du gerne als letzten hören würdest, als Rausschmeißer-Song für unsere heutige Sendung. Stimm ab und mal sehen, wer dann nachher am Ende siegreich sein wird.

0: habe hier einen Heiratsantrag bei Rock im Park bei den Toten Hosen auf der Bühne gemacht. Hat alles wunderbar funktioniert. Ich habe erst mit dem Veranstalter von Rock im Park geschrieben, der wollte das nicht. Dann habe ich eben mit den Hosen direkt geschrieben und über Bekannte, weil ich im Rettungsdienst arbeite, also die Hosen waren einverstanden und so bin ich dann auch hochgekommen.
1: Tja, solche Geschichten schreiben die Festivals jedes Jahr aufs Neue, ja, wunderbare Stories, und ich glaube, jeder, der mal einen Fuß auf ein Festivalgelände gesetzt hat, der kann solche Stories erzählen. Ich gehe mittlerweile seit 13 Jahren auf Festivals, teilweise mehrfach im Jahr, da hat man Geschichten ohne Ende, und die feiern wir natürlich ab zu Pfingsten.
2: 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Und ja, ich glaube, jeder von uns hat so die 2, 3 und hause wirklich raus, auch wenn sie vielleicht ein bisschen drüber sind, aber wir wollen sie hören.
1: Jetzt die exklusive, noch nie erzählte Geschichte von Flora.
3: Zu meinem Festival. Yeah. Ich muss sagen, ich war das letzte Mal vor 10 Jahren auf einem Festival.
1: Ehrlich?
3: 2016. Acht. Und das war auch das erste Mal und das letzte Mal. Deswegen habe ich tatsächlich keine wilde Geschichte.
1: Ehrlich nicht?
3: Mhm. Es war ein sehr schönes Festival.
1: Schockiert mich jetzt, aber hast du keinen Bock gehabt auf Festival, oder?
3: Es hat sich dann irgendwie nicht so richtig ergeben. Ich wollte vor 3 Jahren eigentlich mit einem Freund mal zu Rock im Park auch gehen, aber da ist dann irgendwie ein Strauß geworden und ansonsten habe ich mich nie drum bemüht.
1: Guck an.
2: Bin ich ein bisschen sprachlos.
3: Sorry.
1: Na denn, umso mehr Geschichten brauchen wir von dir. Immer her mit deinen Festival-Geschichten. Mach Flora so ein bisschen den Mund wässrig. Erzähl die schönen Seiten, damit sie auch mal wieder Bock hat auf ein Festival. Du weißt schon, dass Wolfi und ich dieses Jahr auch bei Rock im Park sind und du auch mitkommen könntest?
3: Na gut, dann mache ich das doch. Deal.
2: Hast du ein Ticket?
3: Habt ihr eins für mich?
2: Ist ausverkauft.
3: Dann nicht.
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3: Ich melde mich an.
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7: Guten Morgen. Das Klinikum St. Georg in Leipzig ist bestens vorbereitet, den sächsischen Hantavirus-Erkrankten aufzunehmen. Der Patient ist derzeit in häuslicher Quarantäne. Er gehörte zu den Passagieren des Kreuzfahrtschiffes, wo das Virus mehrere Todesopfer forderte. Der Chef des deutschen Robert-Koch-Instituts sieht derweil keine Gefahr für die Bevölkerung. Milliardeninvestitionen der Bundeswehr sollen Mitteldeutschland wirtschaftlich stärken. Bis 2035 will die Bundeswehr rund 4 Milliarden Euro investieren. In Bernsdorf bei Bautzen sind 700 Millionen Euro geplant. Dort soll ein Logistikbataillon entstehen. Landrat Udo Witschers erwartet dadurch rund 2000 dauerhafte Arbeitsplätze. Welche weiteren Standorte Geld bekommen, ist noch unklar. Fluggäste müssen sich auf weitere Einschnitte an den mitteldeutschen Flughäfen einstellen. Ab Juni streicht die Lufthansa jeweils eine tägliche Verbindung von Leipzig-Halle und Dresden nach Frankfurt. Das haben die Leipziger Volkszeitung und die Sächsische Zeitung erfahren. Die Lufthansa begründet die Kürzung mit den gestiegenen Kerosinkosten. Und der Zoo Hoyerswerda hat den China-Leoparden San einschläfern lassen. Der 19 Jahre alte Leopard litt an einem akuten Nierenleiden. Laut Zoo war er schon länger in ärztlicher Behandlung. Sein Zustand verschlechterte sich in den vergangenen Tagen deutlich. San lebte seit 10 Jahren in Hoyerswerda. Er gehörte zu den ältesten China-Leoparden im europäischen Zuchtprogramm. Zum Wetter für den Freistaat. Am frühen Morgen bis zum Vormittag stark bewölkt, wiederholt Schauer und einzelne Gewitter mit Graupel. Im Westerzgebirge oberhalb von 700 bis 800 Metern ist Glätte durch Schneematsch nicht ausgeschlossen. Höchsttemperatur 10 bis 12. Im Bergland 4 bis 10 Grad. Und das war der Star FM Sachsen-Report mit Christian Haffmann. Die nächsten Meldungen in einer Stunde.
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2: Guten Morgen.
1: Schönen guten Morgen.
3: Morgen.
1: Du hörst natürlich den Breakfast Club. Wie jeden Tag, schönen Dank, dass du wieder mit am Start bist. Vielleicht bist du auch beim Seppen hängen geblieben. Bleib ruhig hier, wir haben eine schöne Community hier am Start.
3: Und vielleicht hast du uns auch über die 0800 0303 666 geschrieben. Darüber hat sich die Nicole gemeldet und schreibt, das Social D-Album mag ich total gerne. Ich hatte es schon vor Monaten vorbestellt, damit ich es gleich hören kann. Und was für mich auch die wichtigste Info daran ist, dass Mike Ness wieder gesund ist.
1: Sehr gut.
2: Absolut. Bester Track vom Album gibt's gleich in der Playlist nach einem schönen Rockblock. Und er beginnt mit Puddle of Mud und ja, so einem Chris Flora Song. She Hates Me.

0: Ich kann nur das Mappas sagen. Ich habe das Album gehört. Und es ist ein Hammer. Genauso wie man sich das als Social Defense.
1: Ja, das war kaputt. Sag mal, wo war der?

0: Tonight, Social Distortion, ein geil, weiterer Song unseres Albums der Woche, Born to Kill. Ich mag es einfach und ich freue mich so sehr, dass Social Distortion auch einige Festivals spielen und ich werde definitiv jedes Mal hingehen, falls ich sie irgendwie auf der Bühne habe, weil das muss man sich einfach geben.
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0: For what it's worth. Placebo jetzt hier bei Star FM.

0: Schönen guten
1: Ja, Wolfram, erzähl ruhig von deinen Mic-Drops.
0: Nein, wir müssen jetzt
1: dass du jeden Tag dreimal deinen Mic-Drops
0: wieder breitreten. Schönen guten Morgen hier bei Star FM Maximum Rock. Ein bisschen albern hinter den Kulissen, aber umso seriöser, wenn es um regionale Inhalte geht. Und die gibt es stündlich von
1: Flora.
0: Na, richtig.
2: Wie heißt sie nochmal?
0: So, ich hab's kurz vergessen, Entschuldigung, es ist noch früh.
1: Weil du schon wieder an deinem Mic droppen bist, ne? Sei doch ehrlich.
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2: Schönen Dienstag wünsche ich dir und wir wollen auch schon mal auf morgen gucken. Mittwoch, da solltest du auf jeden Fall Corn Island in Leipzig mal einen Besuch abstatten. Da ist nämlich Ever Black Carnage zu Gast. Die machen Metal, die machen Hardcore. Da wird es auf jeden Fall ordentlich laut. Die werden dir den Feiertag einläuten, denn am nächsten Tag ist ja Himmelfahrt. Heißt, du kannst auf jeden Fall den ganzen Abend abreißen und eine ganze Menge Spaß haben.
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7: Wunderschönen guten Tag, alle Star-FM-Hörer da draußen.

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0: Itchy und Tribute-Song Neuer Maximum Rock hier beim Breakfast Club. Itchy feiern 25 Jahre, gehen deswegen auch im Herbst auf Tour. Und wenn du noch Tickets haben willst, dann schau gerne mal nach, wann die Tourdaten da sind.
1: Und ich habe gestern ein ganz ulkiges Phänomen festgestellt auf dem Sofa. Mein Freund hat PlayStation gespielt, irgend so ein Spiel, wo ich so mit einem Auge zugeguckt habe. Ich habe eigentlich selber aber auch einen Film geschaut und nebenbei ja noch mit am Handy gedaddelt. Und da irgendwann meinte mein Freund so zu mir, willst du vielleicht mein Handy auch noch haben? Du hast ja noch eine Hand frei. Und wie wir aber festgestellt haben, bin ich nicht die Einzige, die das so macht.
2: Aufmerksamkeit ist wirklich so ein richtiges Thema. Und ja, Thema Bildschirme kenne ich auch noch hier. Der eine kickt einen Film, der andere kickt ins Tablet und nebenbei beantwortest du auch noch Fragen in einem Chat. Ja, nicht mal so gut. Ja, und Musik flötet hier sowieso immer nebenbei. Also ihr, ist ja wohl klar, wa?
3: Mit Musik ja angefangen damals. Ich habe mich selber ertappt, dass ich irgendwann mich nicht mehr hinsetzen konnte und einfach ein komplettes Album mal am Stück hören konnte. Dann hat es auf die Filme übergegriffen und auf die Serien, dass man immer gewillt ist, unbewusst irgendwas nebenher machen zu müssen, weil man irgendwie verlernt hat, sich wirklich auf eine Sache 100% zu konzentrieren, zumindest auf längere Zeit.
1: Das liegt daran, dass dein Gehirn halt gerne auf neue Informationen anspringt. Also jeder neue Reiz, ob das jetzt ein Video auf dem Smartphone ist, du eine Nachricht bekommst, irgendein Social Media Post, das aktiviert halt das Belohnungssystem und deswegen greifen wir immer wieder, auch wenn wir irgendwann mit was anderem, wie zum Beispiel Fernsehen beschäftigt sind, trotzdem zum Smartphone, weil das natürlich wieder Dopamin ausstößt und wir so sind, yay, das macht Spaß.
0: Ich glaube, wir haben es einfach auch vollkommen verlernt, uns auf eine Sache zu konzentrieren. Ich dachte immer zu meinem Sohn, ich sage, konzentriere dich doch mal auf eine Sache, bevor du die nächste wieder anfängst. Mhm. Ist immer so leichter gesagt als getan, aber währenddessen ihr gesprochen habt, habe ich doch trotzdem noch dreimal aufs Handy geguckt, eben ob irgendwas war, obwohl ich weiß, dass eigentlich nichts war. Von daher ist es immer ziemlich schwierig, aber ich kenne das auch, ja. So viele Bildschirme, immer ist irgendwas an, immer macht man irgendwie was, anstatt sich auf eine Sache zu konzentrieren. Wie ist deine Meinung? Hast du auch Erfahrung? Kannst dich natürlich weiterhin melden, 0800 03 03 666. Wir machen weiter mit einer Runde Creed. Higher hier an deinem Dienstagmorgen hier bei Star von Maximum Rock. Schönen guten Morgen.

0: Staffel Mix im Rock, du hörst den Breakfast Club an diesem Dienstagvormittag. Dienstag heißt noch zweimal schlafen, dann ist Donnerstag. Donnerstag ist Christi Himmelfahrt, Herrentag, Vatertag, je nachdem wie du es gerne hättest. Und da lohnt es sich auf jeden Fall, Star FM zu hören.
1: T-Bone ist am Start, macht da eine richtig schöne Party-Playlist und zwar für alle, die irgendwie unterwegs sind. Das hat man in den letzten Jahren immer mal wieder gemerkt, dass aus diesem klassischen, die Männer ziehen rum, eigentlich so ein bisschen Familientag geworden ist mittlerweile, oder? Wie ist es bei euch?
0: Ja, auf jeden Fall. Also es ist jetzt nicht mehr diese Bollerwagen-Nummer, wo man jetzt sagt, alles klar, man sieht den ganzen Tag über nur noch stinkenvolle Männer. Nee, nicht? Das ist ein Familientag mehr, also jedenfalls bei uns. Viele fahren irgendwie mal um See oder so und abends wird dann so ein bisschen gekriegt. Klar wird weit getrunken, aber es ist bei weitem nicht mehr so schlimm, wie damals mal war.
1: Frage ist, ob das ein Wechsel ist oder was mit unserem steigenden Alter zu tun hat.
2: Wollte gerade sagen, ihr seid halt einfach alte Männer, die machen vielleicht dann Familientag.
0: Tja, da kommst du auch noch hin.
2: Ein alter Mann werde ich nie sein.
1: Wird das eine schöne Playlist von T-Bone werden, den kompletten Donnerstag lang. Also egal, was du vorhast, egal, wo du unterwegs bist und wenn du die Saufnummer machst, einfach Star FM mitnehmen per Bluetooth-Box, per App, per was weiß ich wo, wir sind ja immer und überall mit dabei. Dann hast du einen perfekten Begleit-Soundtrack und da schon mal jede Menge Spaß gewünscht.
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7: Guten Morgen. Das Klinikum St. Georg in Leipzig ist bestens vorbereitet, den sächsischen Hantavirus-Erkrankten aufzunehmen. Der Patient ist derzeit in häuslicher Quarantäne. Er gehörte zu den Passagieren des Kreuzfahrtschiffes, wo das Virus mehrere Todesopfer forderte. Der Chef des deutschen Robert-Koch-Instituts sieht derweil keine Gefahr für die Bevölkerung. Milliardeninvestitionen der Bundeswehr sollen Mitteldeutschland wirtschaftlich stärken. Bis 2035 will die Bundeswehr rund 4 Milliarden Euro investieren. In Bernsdorf bei Bautzen sind 700 Millionen Euro geplant. Dort soll ein Logistikbataillon entstehen. Landrat Udo Witschers erwartet dadurch rund 2000 dauerhafte Arbeitsplätze. Welche weiteren Standorte Geld bekommen, ist noch unklar. Fluggäste müssen sich auf weitere Einschnitte an den mitteldeutschen Flughäfen einstellen. Ab Juni streicht die Lufthansa jeweils eine tägliche Verbindung von Leipzig-Halle und Dresden nach Frankfurt. Das haben die Leipziger Volkszeitung und die Sächsische Zeitung erfahren. Die Lufthansa begründet die Kürzung mit den gestiegenen Kerosinkosten. Und der Zoo Hoyerswerda hat den China-Leoparden San einschläfern lassen. Der 19 Jahre alte Leopard litt an einem akuten Nierenleiden. Laut Zoo war er schon länger in ärztlicher Behandlung. Sein Zustand verschlechterte sich in den vergangenen Tagen deutlich. San lebte seit 10 Jahren in Hoyerswerda. Er gehörte zu den ältesten China-Leoparden im europäischen Zuchtprogramm. Zum Wetter für den Freistaat. Am frühen Morgen bis zum Vormittag stark bewölkt, wiederholt Schauer und einzelne Gewitter mit Graupel. Im Westerzgebirge oberhalb von 700 bis 800 Metern ist Glätte durch Schneematsch nicht ausgeschlossen. Höchsttemperatur 10 bis 12. Im Bergland 4 bis 10 Grad. Und das war der Star-FM Sachsen-Report mit Christian Haffmann. Die nächsten Meldungen in einer Stunde.
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1: Guten Morgen.
2: Morgen.
0: Und natürlich auch mit Flora, die hat immer den Blick auf unsere ganzen Kanäle. Du kannst überall dein Feedback zu uns schicken, entweder per WhatsApp, per Instagram, per Facebook. Schick eine Brieftaube oder meinetwegen gerne auch einen Fax. Hast du Fax auch?
2: Na klar. Na klar, das piept dann halt hier hinten im Hintergrund immer. Also wenn du für schlechtes Programm verantwortlich sein willst, dann schick einen Fax.
0: 0800 03 03 666. Aber wir haben noch richtig guten Maximum Rock für dich.
1: Billy Tannen gleich mal zum Start in den nächsten Dreierpark mit dem wunderbaren von Leaves. Hab einen schönen Dienstag.

0: wenn die Frage mir so in einem persönlichen Gespräch gestellt werden würde und es würde heißen C, Aaron Lavigne, dann würde ich sofort sagen B, B, auf jeden Fall B. Also wie gesagt, meine persönliche Meinung, egal wer da kommt, ich verstehe nicht, was diese Frau mit Rock zu tun hat. Meine persönliche Meinung. Außerdem ist Hailstorm einfach nur cool und deswegen bin ich heute ganz klar bei W.
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2: Sieht ja irgendwie, wenn ich mal so ein bisschen auf die Prozente gucke, schon nach einer eindeutigen Sache aus, oder Flora?
3: Also ich würde mal sagen, das sind so 80% für Wolfi, 20% für Chris.
2: Ja, aber wir haben gestern schon festgestellt, man kann solche Sachen auf aufholen, wenn du Bock auf... Pop-Punk at its best, denn stimmst du für C? Avril Lavigne, Complicated, schick ich ins Rennen als Rausschmeißer des Tages.
4: Oder du stimmst noch ein weiteres Mal für den Gewinner des heutigen Tages. Das ist I Miss the Misery von den wunderbaren Hailstorm. Ich glaube von 2012 die Nummer und schon länger nicht mehr gehört und wieder festgestellt, ist richtig, richtig gut.
2: Ja, 0800 03 03 666. Flora zählt mit, hat alle Kanäle offen und zählt auch deine Stimme, wenn du möchtest.

Nachdem ihr Hit Gives You Hell mittlerweile fast 20 Jahre alt ist, gibt's von The All-American Rejects wieder was Neues. Sandbox heißt ihr neues Album, mit dem sie in diesem Sommer auch live nach Deutschland kommen. Wir haben sie jetzt schon für dich in der Star FM Playlist. The All-American Rejects mit King Kong. 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

0: Wollen wir mal hoffen, dass es so bleibt. Neil Young, Rockin' in the Free World hier bei StarFM Maximum Rock. Und wir haben noch eine Sache.
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0: Die wir uns angucken müssen. Und was soll man sagen? Wir hören Martina.
2: Hi, guten Morgen, ihr Lieben. Ich finde beide gut, aber ich würde jetzt auch mal Lizzy Hellstrom nehmen. Die habe ich auch mal live gesehen und war echt der Hammer. Schönen Tag euch.
3: Tja. Sind da viele, die diese Band abfeiern? Also auch gerade, wenn es um Thema Live geht, haben wir noch eine Prozentsatz. Wie ist es am Ende ausgegangen?
4: Es ist dann schon ungefähr bei den 80-20 geblieben. Also du warst schon deutlich, deutlich weiter vorne im Rennen.
0: Krass, ich hätte gedacht, dass man da irgendwie die Millennials ein bisschen mehr abholt, aber... Gut,
4: dazu muss man auch sagen, es haben sich sehr viele Millennials auch geoutet und gesagt, ich bin zwar Millennial, möchte aber trotzdem lieber Hellstorm hören. Also damit hast du dir keinen Gefallen getan.
3: Ich bin auch Millennial und will den hören. Das passt.
0: Na dann, ab geht's. Hier ist Hellstorm, I Miss the Misery, hier bei StarFM Maximum Rock, euer Rausschmeißer des Tages.

0: Der Rauschmeister des Tages bei dem Thema Powerfrauen, das war Lizzie Hay mit Hailstorm, I Miss the Misery. Man muss ja sagen, ist ja schon ein geiler Song, oder? Hat auf jeden Fall
1: ist
0: richtig
1: es,
0: Druck.
1: Durch und durch.
0: So.
1: Und so lange nicht mehr gehört.
0: Richtig Druck hat jetzt wahrscheinlich auch das.
2: Ich habe mich schon wieder nicht vorbereitet.
0: Tja, das ist doof.
2: Aber es ist kein Problem für mich. Ich kann das ja auch aus dem Stand. Also seid bereit. Nein. Wir haben heute gesprochen über die Powerfrauen. Auf die kann man jederzeit bauen. Nicht allerdings auf Wolfi, den kleinen Wicht. Der ist nämlich morgen nicht mit in diesem Gedicht, denn der hat frei. Bis morgen.
0: Und das ist uns nicht einerlei. Wir hören uns. Schönen Urlaub.
1: Schönes Wochenende.

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4: So, ich übernehme mal den Ball von Wolfi, Chris und Flo und bring dich gut in den Vormittag. Schön, dass du dabei bist hier bei Stuff Am At Work. Heute mit der Burner, das bin ich. Thomas hörst du dann heute Nachmittag in der Rush Hour. So, starten wir gemeinsam rein mit Maximum Rock. Schöne Mischung, Alternative Rock von Biffy Clyro, True Believer, ein Rock-Klassiker von ZZ Top habe ich dabei, Tosh und brandneuen Maximum Rock von Fahr den Urlaub. Happy to be Deutsch. Los geht's.

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0: One, Frank Turner hier bei Stuff im Maximum Rock. Einer der nettesten Typen im Maximum Rock. Ja, wie schaut's aus? Hast du dein Bike auch schon wieder in die Garage gestellt? Die Eisheiligen machen ja gerade vielen Motorradfahrern einen Strich durch die Rechnung. Aber es wird ja auch wieder besser und die Motorradsaison geht ja auch erst los. Und wir suchen nach wie vor die schönsten Biker-Stories hier bei StarFM.
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0: Wir haben ja schon die geilsten Geschichten gehört, ja. Die große Liebe beim Motorradfahren kennengelernt oder Motorradführerschein gemacht und dann direkt erfolgreich auf der Rennstrecke unterwegs gewesen. Also völlig abgefahren. Erzähl uns gerne weiterhin, was du alles so machst mit deiner Motorradtruppe, deine liebste Biker-Story. Thorsten, leg mal los.
2: Ist schon ewig her. Und zwar zu meiner Zeit, als ich den Motorradführerschein gemacht habe, haben sie gerade den Stufenführerschein eingeführt. Und weil ich damals ein junger und ungeduldiger Mann war, sage ich mal, bin ich dann erstmal 2 Jahre Auto gefahren. Hab denn also danach den unbegrenzten Führerschein gemacht, bin mit Auto zur Prüfung gefahren. Und an dem Tag wollte ich mit einem Kumpel zum Roskildefest in Dänemark fahren. Und ich hatte vorher schon mir ein Motorrad besorgt, was ziemlich runtergerockt war, aber immerhin 98 PS. Ja, und als wir dann in Geza von der Fähre runtergefahren sind und Richtung Großgilde, mussten wir ein Stück über die Autobahn fahren. Und ich habe mich so auf die Zeit aufs Festival gefreut, dass ich einfach mal Gas gegeben habe und an der Ausfahrt vorbeigefahren bin. Und mein Kumpel mit seiner kleinen 500er war ein ganzes Stück hinter mir und hat, glaube ich, eine halbe Stunde oder so gebraucht, um mich einzuholen. Naja, da sind wir mit einiger Verspätung da zum Festival gekommen. Das hat dem Ganzen aber keinen Abbruch getan und wir hatten eine geile Zeit. Und seitdem habe ich meinen großen Motorradführerschein, bin mittlerweile ein alter Sack, hatte auch schon den ein oder anderen Unfall. Aber fahre trotz alledem leidenschaftlich gern weiter Motorrad und so wird es auch noch eine ganze Zeit bleiben.
0: Oh, Thorsten, Festival und Motorradstory in einem. Danke dafür. Ja, das sind so die Geschichten, die bleiben einem ewig in Erinnerung. Genau die wollen wir hören. 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

0: Oh yeah, genau das habe ich mir gedacht, als ich am Freitag das erste Mal die neue Social Distortion auf meinem Plattenspieler gelegt habe.
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0: Und ich freue mich sehr, dass das unser Album der Woche ist in dieser Woche. Ich habe es seit Freitag wirklich mindestens 15 Mal durchgehört. Endlich ein neues Social Distortion Album. Lange hat es gedauert. Das darf man und muss man natürlich auch genießen. Als Punkrock-Fan ist richtig gut geworden. Sag nicht nur ich, Campino zum Beispiel hat mir das im Interview auch erzählt.
2: Ich kann euch noch was sagen. Ich habe das Album gehört. Und es ist ein Hammer. Ja, so wie man sich das als Social D-Fan immer gewünscht hat in den letzten Jahren.
0: Born to Kill heißt das. Es hat lange gedauert, weil Frontmann Mike Ness Krebs hatte. Also lange war überhaupt nicht klar, kommen sie überhaupt nochmal zurück, machen sie nochmal was Neues als Band. Und dadurch ist das Album natürlich auch super wichtig für Social Distortion. Frontmann Mike Ness.
3: It's our mission statement to you. It's everything. It's everything about this band's.
4: Born to Kill ist mein Leitbild. Es beinhaltet alles über die Karriere dieser Band, über diesen rebellischen Geist, den ich hatte, als ich Social Distortion gegründet habe. Diesen Geist, der nie weggegangen ist. Zumindest ist er für mich Teil meiner Persönlichkeit geworden. Und das Album war für mich auch eine Chance, den Künstlern Tribut zu zollen, die mich wirklich beeinflusst haben in den 70ern und frühen 80ern. Es gibt kleine Hinweise auf Iggy Pop zum Beispiel oder auf Lou Reed's Rock'n'Roll Animal. Es zieht sich durch die ganze Platte, wo immer ich kann. Das Solo in Never Going Back zum Beispiel, ist genauso, wie es Mick Ronson im David Bowie-Song Gene Genie spielt. Der Song zollt ihnen allen Respekt. Aber ich wusste auch, dass ich nach 15 Jahren Pause kein schwaches Album abliefern konnte. Du weißt, was ich meine. Das wäre Selbstmord. Alles, was in den letzten 15 Jahren passiert ist, führte zu diesem Album. Du brauchst Freude, du brauchst Schmerz, du brauchst diese Anspannung, damit, wenn du eine Gitarre in die Hand nimmst, es einfach aus dir herausströmt.
3: Joy, you gotta have pain, you gotta have tension. So when you go to pick up a guitar, it just pours out of you.
0: Haben sie geschafft? Also ein richtig geiles Album abgeliefert. Meine Meinung, was du sagst, interessiert mich aber noch viel mehr. 0800 03 03 666. Wie findest du denn das neue Social Distortion Album Born to Kill? Hier ist jetzt der Titeltrack, da hören wir gemeinsam rein, haben wir noch gar nicht gemacht. Born to Kill, hier sind Social Distortion aus unserem Album der Woche.

0: hallo Star.
1: Hier Christian hier zum Thema Album der Woche von Social Distortion, Born to Kill. Einfach genial, wirklich. Hab die Band jetzt durch euch kennengelernt vor einem halben Jahr, wo ihr die verlost habt immer wieder. Und seitdem bin ich echt immer ein größerer Fan. Und das Album hat so viel Power. Also wenn es nicht bei euch gewinne, dann werde ich wohl aufs Konzert gehen müssen und mir das da holen. Also wirklich geil, mega, unfassbar gut.
2: Freut mich, dass dir die Platte auch so taugt. Danke, Christian. Ja, weil er es gerade angesprochen hat, Social Distortion dann ja wirklich endlich wieder live jetzt dann nächsten Monat im Juni. Einige Festivals, Rock im Park, Rock am Ring, das Nova Rock oder auch das Mainstream Festival in Münster. Und zwei Headline-Shows in Hamburg und in Berlin. Social Distortion live kann ich dir echt ans Herz legen. Vielleicht sieht man sich ja, such einfach mal nach der kleinen Rothaarigen ganz vorne. Das bin dann ich. Ich freue mich schon, dass wir morgen auch wieder reinhören in das Album der Woche Born to Kill, Social Distortion. Und derweil kannst du gerne auch weiterhin deine Meinung da lassen. Schnell eine WhatsApp schicken. 0800 0303 666.

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5: Schönen Vormittag. Schön, dass du den mit mir verbringst, beziehungsweise mit uns, mit Star FM Maximum Rock. Heute At-Work mit mir. Ich bin die Burner. Thomas hörst du dann heute Nachmittag in der Star FM Rush Hour. Ja, ein bisschen durchgemischt die Woche. A ist angeschlagen. Ist aber auch kein Wunder bei dem Wetter aktuell. Ich weiß nicht, wie es bei dir ist, aber ich habe heute Morgen die dicke Jacke wieder rausgeholt. Ich hoffe, du bist fit. Start mal rein in die nächste Stunde Star FM At-Work mit natürlich Maximum Rock. Für alle, die es ein bisschen härter brauchen, gleich Breaking Benjamin, der Diary of Jane. Ich habe einen Rock-Klassiker dabei, New Model Army, 51st State. Ja, und du weißt ja, Punkrock geht immer bei mir. Hier sind die Offspring. 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
1: Wo sind denn meine Broilers-Fans? Darf ich bitten? Die Broilers haben für Ende Juni 3 Warm-Up-Gigs angekündigt. Also bevor die große Open-Air-Tour im Sommer startet, vor tausenden Fans spielt die Band sich in kleinen Clubs warm. 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
1: Unbedingter Pro-Tipp heute von uns in Dresden im alten Schlachthof. Uli John Roth oder Uli John Roth, wie man mag. Absolute Hardrock-Legende, gerade auf Welttournee für Fans von virtuosem Gitarrenspiel und klassischem Rock und Kunst. Hör mal, Fans, die schon dabei waren, waren begeistert.
2: Uli John Roth war ja ein richtig geiles Konzert wieder mal. Von Mozart über seine Malerei bis zu den Scorpions war halt alles dabei und hat einfach richtig Spaß gemacht. Und der Typ ist einfach nicht umsonst einer der besten Gitarristen, die wir im Moment auf diesem Planeten haben.
1: Was unsere Maximum Rocker sagen. Also Hardrock-Legende, Ex-Scorpions, Uli John Roth, heute im alten Schlachthof.

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Manche Songs brauchen ein bisschen. Den hier hat Sänger Nick von den Props schon zu Schulzeiten geschrieben. Klingt aber immer noch Hammer. Hier sind The Props mit Sayama. Tell me what you want. Neu auf der Star FM Playlist.

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7: Einen schönen Dienstag wünsche ich. Ich bin die Burner. Thomas, hörst du heute Nachmittag in der Star FM Rush Hour? Ja, wir switchen auch gerade ein bisschen durch. Ey, ist angeschlagen, aber es ist ja auch wirklich kein Wunder bei dem Wetter momentan, dass man sich da irgendwas einfängt. Ich hoffe, du bist fit und wir starten jetzt gemeinsam in diese nächste Stunde Star FM at Work mit Maximum Rock. Selbstverständlich nur das Beste für dich rausgepickt. Royal Republic, Full Steam Space Machine. Großer Klassiker aus den 90ern von Soul Asylum, Runaway Train. Und hier sind Paramore mit Crush, Crush, Crush. Dir einen schönen Dienstagmittag.

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0: Pretty Reckless hier bei Starfam Maximum Rock. In 3,5 Wochen dann auch hier in Deutschland bei Rock im Park, Rock am Ring mit auf dem Line-Up. Ach ja, Pfingsten, da ist dann auch schon wieder ein Feiertag. Es ist eine gute Zeit. Ja, vor allem dieser Mai, bester Monat, Donnerstag auch schon wieder Feiertag. Da ist Vater, Herrn, Himmelfahrtstag. Nee, warte, da ist bei Starfam, wie heißt es so schön? T-Bones Feiertag. Also Fire wie. Bone feiert mit dir und spielt die größten 100 Party-Rock-Songs der Rock-Geschichte. 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

Ich denke mir jedes Mal, wie cool ist dieser Song bitte, Alana Miles und Black Velvet. Ja, von einem Rock-Klassiker kommen wir jetzt wieder zu neuem Maximum Rock. Du weißt ja, jeden Freitag ab 16:45 gibt's hier bei StarFM eine neue Ausgabe deiner Rockcharts mit A, die StarFM Rock Top 30. Und hat sich einiges getan auf den Spitzenplätzen.

0: Wahnsinniger Ohrwurm. Ja, From Ashes to New mussten aber mit der Nummer Die For You die Spitzenposition abgeben und sind jetzt auf Platz 2. Haben die 1 abgegeben an Social Distortion mit Born to Kill. Freut mich als Punkrock-Fan natürlich sehr. Die Platte ist ja Freitag rausgekommen und läuft bei mir wirklich rauf und runter seitdem. Ja, und auch in dieser Woche liegt es wieder an dir, an deinem Voting, welche Songs rein sollen in die Rock Top 30, auf- oder absteigen sollen.
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0: Ja, und in dieser Woche sind neben Eric Grönwall und den Rolling Stones mit dem aktuellen In the Stars auch die Black Wheel Brides mit am Start und die wollen von dir reingevotet werden in die Rock Top 30. Windicate heißt das 7. Album von den Black Wheel Brides mit 14 neuen Songs drauf, unter anderem auch der Track Cut, den hat Frontmann Andy Biersack zusammen mit seiner Frau eingesungen und den hören wir uns jetzt gemeinsam an. Hier ist er.

Die Black Whale Brides mit Cut, eine unserer drei Neuvorstellungen für die StarFM Rock Top 30. Wenn dir der Song gefallen hat, dann gib ihm ein Vote bei uns in der StarFM Rock App oder auf starfm.de. Und Freitag gibt es dann wie immer eine neue Ausgabe deiner Rock Top 30 ab 16:45 mit A.

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4: Ich bin die Berner. Schön, dass du dabei bist. An diesem Dienstag, halber Dienstag schon rum, für viele eh eine kurze Woche. Also wenn du so schlau warst wie Kollege Thomas und den Freitag freigenommen hast, aber Fun Fact, ich musste ihn daran erinnern, dass er am Freitag frei hat. Ich glaube, er hätte es vergessen. Aber egal, was du am Feiertag, am Donnerstag machst, hab uns auf dem Ohr, hab das auf dem Schirm, der Feiertag mit T-Bones Party Rock Mucke hier bei Star FM, das wird super. Und die nächste halbe Stunde, Maximum Rock wird auch super für alle Metalcore-Fans, Bring Me The Horizon, Can You Feel My Heart, den habe ich gleich eingepackt. Die Classic-Rock-Fans kommen gleich mit Led Zeppelin auf ihre Kosten, Rock'n'Roll. Und der ist für mich und für dich, wenn du auch auf Punk-Rock stehst, das sind Green Day und Know Your Enemy.

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Zur Not zum Beispiel. Natalie

0: waren jetzt nur zwei Beispiele. 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

0: vor 23 Jahren so ungefähr habe ich meinen Job gewechselt und hatte Glück, dass ich einen guten Chef hatte, der den ganzen Tag auf Arbeitsdarf M gehört hat. Irgendwie ist das dann so rein, bei mir auch. Und ich habe meinen Mann mit dazugezogen.
1: Naja, also ich bin zu euch gekommen. Das ist schon sehr lange her. Da bin ich zu Hause ausgezogen und habe halt einen Radiosender gesucht halt und bin auf euch gestoßen. Und seitdem bin ich euch immer treu geblieben.
2: Ach Mensch, was für schöne Geschichten. Haben wir ja die Woche schon gehört. Wie bist du eigentlich zu StarFM gekommen? Ich meine, das werden wir ja immer gefragt, also wir Moderatoren. Aber schön, den Ball mal zurückzuspielen oder zurückspielen zu können. Im Gegenzug kamen jetzt natürlich aber wieder ganz viele Fragen auf. Ja, wie bist du denn eigentlich zu StarFM gekommen? Thomas.
3: Ja, hallo.
2: Ja. Wie bist du denn eigentlich zu StarFM gekommen?
3: Ich glaube, die Geschichte hat sich mittlerweile auch schon so oft rumgesprochen. Ich beantworte die Frage auch immer wieder gerne und der erste Satz ist immer übers Herrenklo von einem anderen großen Radiosender. Das klingt immer so ein bisschen merkwürdig, weil da entstehen so Bilder im Kopf, die man vielleicht gar nicht haben möchte. Aber es war wirklich so, auf dem Männerklo meinen ehemaligen Musikchef getroffen, der dann mittlerweile Berater bei StarFM war. Und der hat gesagt, Mensch, was machst denn du hier? Ich sag, na, Wasser lassen, wie du eben auch. Und er meinte, nee, ich meine jetzt so überhaupt und so. Und da sag ich, du, ich wollte mal was ganz anderes machen. Wieso moderierst denn du nicht mehr und so? Und da sag ich, ach ja, ich hab schon wieder Lust, aber irgendwie hat sich's bisher nicht ergeben. Und dann meinte er, nee, du komm, also mach mal fertig und dann, ich muss dich unbedingt unserem Chef vorstellen, hier im Chef von StarFM und wir brauchen gerade jemanden, der moderiert. Und dann hat sich eins zum anderen ergeben und am nächsten Tag war ich dann schon im StarFM-Studio und hab T-Bone abgelöst, der vor mir gerade dran war. Und so bin ich zu StarFM gekommen. Das war im Februar 2003.
2: Dann sind wir ähnlich lang da, ja?
3: Ja.
2: Wahnsinn, die alten Hasen.
3: Wie bist du denn zu StarFM gekommen?
2: Ähnlich reingestolpert. Ich hatte Zeit, ich habe mich nämlich für ein Studium angemeldet. Ich wollte soziale Arbeit studieren und habe dann gedacht, ich habe noch Zeit und ich wollte schon immer mal was mit Musik machen, meine große Liebe. Und dann habe ich mich bei sämtlichen Redaktionen in ganz Deutschland beworben, also auch Musikmagazine und so weiter. Und StarFM hat damals ein Praktikum zu vergeben gehabt und da habe ich mich beworben, eigentlich auch nur ganz so eine ganz kurze, flapsige Antwort Bewerbung hingeschrieben und ich wurde genommen und ich bin geblieben. Das Ganze ist jetzt auch über 20 Jahre her. Es war 2003, ja.
3: Sehr schön. Ja. So, jetzt kennst du unsere Stories und jetzt wollen wir deine hören.
2: Das ist auch Thema bei dir heute Nachmittag nochmal, ne?
3: Genau.
2: Weil so viele Geschichten reingekommen sind und es wirklich so schön ist auch, wie unsere Hörer uns gefunden haben. Ja, schick einfach weiterhin deine Sprachnachricht, wirklich. 0800 0303 666, wir freuen uns drauf.
3: Das machen wir.
2: Ach und Thomas, weil ich vorhin die Story unseren Hörern erzählt habe, denk dran, du hast Freitag Urlaub genommen, ne?
3: Es stimmt, ja, ich habe es auch gesehen, aber danke, dass du mich nochmal dran erinnerst.
2: Immer gern. Also läuft das hier was StarFM.

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5: Ach Mensch, jetzt ist schon die letzte Stunde Star FM At Work hier angebrochen. Schnell vorbeigegangen dieser Dienstag. Schön mit dir hier am Nachmittag. Ich freue mich, dass ich dich begleiten darf. Dafür habe ich auch nur das Beste vom Besten in Sachen Maximum Rock für dich. Absoluter gute Laune-Song gleich von Jimmy Eat World, Lucky Denver Mint. Für alle, die die zweite Luft brauchen, jetzt am Nachmittag AC/DC und TNT. Schöner Rock-Klassiker. Und du weißt ja, Punkrock geht bei der Burner immer. Und daher freue ich mich sehr über die Interrupters, Take Back the Power, absoluter Lieblingssong von mir und mittlerweile auch von meiner kleinen Tochter. Ja, hör mal, so klingt das im Hause Burner, wenn dieser Song läuft.
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Hier ist Star FM Maximum Rock und ich habe Good News für alle Classic Rock Fans. Deep Purple haben ja für Juli ein neues Album angekündigt und heute gibt es schon den ersten Song angekündigt für heute Abend. Der Teaser klingt schon mal richtig gut, hör mal.

0: Macht Bock auf mehr, oder? Wie gesagt, der ganze Song ist angekündigt für heute Abend, Videopremiere um 20 Uhr. Aber wir wären ja nicht dein Lieblingsradiosender, wenn wir den Song dann nicht schon vorher spielen würden. Also heute Abend Deutschland Premiere um 19 Uhr hörst du den neuen Deep Purple Song zuerst hier bei Star FM Maximum Rock. Und dann lauschen wir alle diesem neuen Deep Purple Song und du schickst dann am besten sofort deine Sprachnachricht rein, wie du die Nummer findest, an die 0800 0303 666. Dann können wir morgen nochmal darüber diskutieren, was die Purple da so machen in ihren 80ern. Ich meine, ja tatsächlich, die werden alle um die 80, das finde ich so abgefahren. Aber der Teaser klang schon gerade richtig hart, richtig gut. Haben sie aber ja auch angekündigt, dass das Album wieder härter wird. Also, ich fasse nochmal zusammen. Ne, man hört ja manchmal auch nur so mit einem halben Ohr zu. Heute Abend, 19 Uhr, Deutschland Premiere, neuer Deep Purple Song hier bei Star FM Maximum Rock.
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0: wenn es schon überall grau ist, dann scheint dir wenigstens die Sonne aus deinem Radio. Hier sind die Dire Straits und Walk of Life. Absoluter Rock-Klassiker und gute Laune-Song. Und von einem Rock-Klassiker jetzt zu brandneuem Sound, zu Turnstyle. Für mich einer der Neuentdeckungen der letzten Jahre, einer der geilsten Bands, die es aktuell auf dem Markt gibt. Und einer der geilsten Live-Bands. Ich sehe sie jetzt dann im Sommer, Wuhlheide im August, zusammen mit den Deftones. Es wäre mir total egal gewesen, wo diese beiden Bands zusammen spielen, aber Deftones und Turnstyle zusammen, das ist absoluter Jackpot. Check mal aus, wenn du auch hin willst. Gibt noch Tickets, habe ich gesehen. Also hier sind jetzt Turnstyle für dich.
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0: Hier ist deine Star von Rush Hour am Dienstagnachmittag. Ich bin Thomas, schön, dass du mit dabei bist. Bin die Vertretung für AD, ist leider krank. An dieser Stelle gute Besserung. Was geht?
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0: Das werde ich dir sagen. Heute Abend geht Uli John Roth in Dresden im alten Schlachthof. Ja, 20 Uhr geht's los mit der Hardrock-Legende. Ex-Scorpions ist auf seiner großen Welttour. Spielt 50 Jahre Virgin Killer, 50 Jahre das Album Virgin Killer und das Ganze in voller Länge. Also Virgin Killer zum 50-Jährigen in voller Länge. Uli John Roth heute Abend in Dresden im alten Schlachthof. 20 Uhr geht's los. Würde ich mir an deiner Stelle nicht entgehen lassen. Ansonsten gibt's die Alternative in Leipzig im Hellraiser. Da gibt's die Modern Metal Night. Da finden dienstags im Hellraiser Club immer regionaler Metalcore und Modern Metal Bands statt. Die flankieren dann ihre Touren. Also 19:30 geht's da los mit der Modern Metal Night. Gucken wir schon mal auf morgen, den Vorabend vor Himmelfahrt, Vatertag, Herrentag, wie auch immer. Leipzig im Coney Island, dann 20 Uhr. Everblack Carnage, ja, also quasi Pre-Holiday Chaos. Es ist so eine Metal-Hardcore-Nacht, um den Feiertag da lautstark einzuläuten. Und in der Chemiefabrik in Dresden ist der Punk-Rock-Vorabend. Die Chemo nutzt den Vorabend vor Himmelfahrt traditionell wie immer für eine Punk- und Hardcore-Sause, da am nächsten Tag ja bekanntlich schulfrei und arbeitsfrei ist. Also da kannst du es auch ordentlich krachen lassen. Soweit erstmal meine Tipps für dich. Such dir das Richtige aus. Viel Spaß.

Und so Biffis waren das gerade. Biffy Clyro und The Naturals hier bei Star FM Maximum Rock. Hier ist deine Star FM Rush Hour. Und wir suchen dich wieder. Also zumindest, wenn du zu dem talentierten Rocker-Nachwuchs zählst, dann suchen wir dich. Also, lange Rede, kurzer Sinn. Du hast eine Band, du performst solo, machst einfach richtig guten Maximum Rock. Pass auf, dann geben wir dir jetzt wieder die Chance, vom Proberaum direkt ins Radio zu kommen. Deine Songs nicht nur vor 100, sondern vor 100.000 Menschen zu spielen, ja. Und wenn das gut für dich klingt, wovon ich jetzt mal ganz fest ausgehe, dann check mal unsere Star FM App oder geh auf starfm.de und klick dich mal auf die Rock Talents. Hunderte Bands haben bisher schon ihre Songs eingereicht und mitgemacht und das ist der absolute Wahnsinn. Zur Not zum Beispiel, ja, habe ich gestern schon mal gespielt, den Song kurz, ist mir immer noch im Ohr. Not time.

schlecht hier. Die jetzt sagen, ja, die sind ja alles schon wieder Englisch. Warum auch nicht, ne? Nein, wir haben auch Deutschrock mit dabei, die hier, Freunde und Helden zum Beispiel.

0: Ja, das sind nur ein paar Beispiele. 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

0: Du hast den Song zum größten Rocksong aller Zeiten gewählt in diesem Jahr, ne? Steht auf der 1 bei Die 500 bei Star FM. Journey waren das gerade mit Don't Stop Believin'. Übrigens, wenn du mehr auf diesen Classic Rock Sound stehst, auf diesen 80s Rock Sound, ja, da gibt's für dich die passenden Rock Channels in der Star FM App, starfm.de, 80er Jahre Rock Channel, Classic Rock Channel, Hard Rock Channel, 90s Rock Channel. Also da wird jeder auf jeden Fall fündig. Und jetzt gibt's was ganz Neues hier wieder.
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0: Und damit geht's nämlich jetzt wieder ums aktuelle, ums 8. Album von Social Distortion, Born to Kill. Seit Freitag und nach langen, langen 15 Jahren Wartezeit endlich draußen mit 11 neuen Songs, in die wir ja die ganze Woche lang zusammen reinhören. Das heißt noch bis einschließlich morgen, ehe du das Album dann morgen bei uns wieder den ganzen Tag über gewinnen kannst. Ja, weil ja Donnerstag eben Feiertag ist, ne? So klingt das Ding.

0: Ja, also sag uns doch gerne mal, wie dir die Tracks gefallen von Social Distortion, die neuen. Schickst uns einfach eine WhatsApp-Sprachnachricht 0800 0303 666. Und welche Erkenntnisse haben wir bisher gewonnen bei Born to Kill? Also auf jeden Fall ja mal die, ne, dass Punkrock-Songs heutzutage auch mal länger als 2,5 oder 3 Minuten dauern dürfen. 11 Songs haben eine Gesamtlänge von knapp 46 Minuten, wobei da mit Wicked Game auch ein Cover mit darauf ist. Und auch so eine Country-Nummer in der Mitte ist mit drauf. Spiele ich dir bewusst nicht. Kümmern wir uns nämlich mal lieber um die echt guten Songs auf Born to Kill. Einer davon heißt No Way Out. Laut Mike Ness eine Nummer, die schon über 30 Jahre alt ist. Unglaublich.
1: There's two songs on this record that are left over from early White Light demos. Don't Keep Me Hanging On and No Way Out.
2: Auf dieser Platte sind zwei Songs, die noch aus den frühen White Light Demos übrig geblieben sind. Don't Keep Me Hanging On und No Way Out. Diese beiden Songs sind also schon 32 Jahre alt. Manche Leute kennen sie schon, weil einer davon wurde geleakt. Du weißt schon, da draußen schwirren Songs rum. Und für mich war es immer noch frustrierend, weil es war eigentlich nur eine Idee. Aber ich habe dann die Tonart geändert und die zweite Strophe neu geschrieben und plötzlich wurde die Idee lebendig. Das war ein Song, bei dem mich Julian seit Jahren genervt hat, dass wir ihn aufnehmen sollen. Aber No Way Out hatte ich nie fertig. Ich hatte nur einen Refrain, es gab keine Lyrics. Also musste ich wirklich tief graben und überlegen, worum es dabei eigentlich geht. Dieses Gefühl festzustecken, weißt du, so eine Art Entwicklungsstopp, dieses Erwachsenwerden müssen, dieses Adulting. Sowas bedeutet es für mich. Aber ich schreibe auch gern Songs, die man auf die Welt jetzt gerade beziehen kann. Ich versuche optimistisch zu sein, ich versuche hoffnungsvoll zu sein. Aber manchmal kann es passieren, dass ich an einem Tag etwas Falsches lese und das entmutigt mich und ich kriege das Gefühl, dass es keinen Ausweg gibt, dass man nicht gewinnen kann.
0: Mike Ness von Social Distortion. Und hier sind sie, die Jungs, Social Distortion mit No Way Out.

Social Distortion waren das gerade mit No Way Out von ihrem aktuellen Album Born to Kill. Das Ding ist noch bis einschließlich morgen unser Album der Woche. Wie gesagt, gib gerne mal eine kleine Kritik ab per WhatsApp-Sprachnachricht. Und die nächsten Tracks, die hörst du nachher bei mir hier in deiner Star von Rush Hour um 7:30.

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8: Guten Tag. Unter den deutschen Passagieren, die nach dem Hunter-Virus-Ausbruch auf dem Kreuzfahrtschiff Hondius unter Beobachtung stehen, befindet sich auch eine Person aus Mittelsachsen. Als Schutzmaßnahme muss sie jetzt erstmal 6 Wochen in häusliche Quarantäne. Das teilt das Landratsamt in Freiberg mit. Das Gesundheitsamt steht demnach in regelmäßigem Kontakt mit der betroffenen Person, der es aktuell gut geht. In Sachsen haben sich Beschäftigte in diesem Jahr bislang seltener krank gemeldet als in den Vorjahren. Nach Auswertungen der Barmer Krankenkasse waren Beschäftigte im März durchschnittlich 1,9 Tage krankgeschrieben. Das entspricht einem Krankenstand von 6,1%. Im März des vergangenen Jahres lag er bei 6,9%. Die durchschnittliche Zahl der Fehltage betrug seinerzeit 2,1 Tage. In den kommenden 3 Jahren wird es am Sonntagabend keinen neuen Tatort aus Dresden mehr im Ersten zu sehen geben. Der MDR begründet die Krimipause mit Sparmaßnahmen, weil der Rundfunkbeitrag seit Anfang 2025 nicht gestiegen sei. Zum Wetter für den Freistaat in der Nacht noch ein paar Regentropfen und das bei Temperaturen zwischen 5 bis 3 Grad. Im oberen Bergland liegen die Temperaturen so rund um minus 1 Grad. Morgen dann mal mehr, mal weniger Wolken mit Schauern und einzelnen Gewittern und 16 Grad maximal. Das war der Starf im Sachsen-Report mit Philipp Ringe. Die nächsten Meldungen in einer Stunde.
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9: Mit der Krankheitsvertretung, Urlaubsvertretung, Vertretung für alles eigentlich, Mädchen für alles. Ich bin Thomas Halte, Franke, freue mich, dass du mit dabei bist. Gute Besserung, geht ins Krankenzimmer zur lieben A, die ist krank. Unsere Grüße gehen nach Finnland zu Bianca, diesem Urlaub. Ja, aber ich weiß, ihr hört uns natürlich auch da. Schön, dass du uns auch hörst, egal wo du gerade bist. Hier ist deine Star vom Rush Hour, wie gesagt, also jetzt mit mir. Und wir klären weiterhin die Frage, wie bist denn du eigentlich zu Star FM gekommen? Denn das ist die beliebteste Frage, die wir immer wieder gefragt werden, wir Moderatoren. Wie kommt man eigentlich zum Radio? Wie kommt man auf so einen Job? Wie kommt man zu Star FM? Beantworten wir auch noch im Laufe dieser wundervollen Show. Aber auch deine Geschichten sind weiterhin gefragt. 0800 0303 666. Wie bist du zu Star FM gekommen? Ja, wie hast du zum ersten Mal von Star FM erfahren? Seit wann bist du schon am Start bei uns? Wir starten jetzt erstmal mit Maximum Rock rein in diese Stunde. Star FM Rush Hour, White Stripes habe ich dabei mit, genau, Seven Nation Army. Van Halen dabei mit Why Can't This Be Love? Und los geht's mit Billy Talent und Afraid of Heights.

0: Ja, es gibt so Songs, die muss man eigentlich gar nicht mehr abmoderieren. Die kennt inzwischen jeder, ne? Seven Nation Army, ich mach's trotzdem. Die White Stripes waren das hier an deinem Dienstagnachmittag in deiner Star from Rush Hour. Heute mit mir. Ich bin Thomas, weil Bianca im Urlaub ist und A ist krank. Gute Besserung an dieser Stelle, liebe A. Und die Frage, wie bist du zu Star FM gekommen? Die beantworten uns die Maximum Rocker, seit der Star FM Breakfast Club mal neugierig war. Also, wir machen da genau weiter, wo wir aufgehört haben. Harald, wie bist du zu Star FM gekommen eigentlich?
1: Durch meinen Schwiegervater. Da kommt man als junger Bubi in Anführungszeichen, 1994 war das, nach Berlin, lernt eine Frau kennen und irgendwann steht man vor der ihren Eltern. Da muss man erst mal lernen, dass der Typ, der da steht, als Schwiegervater eigentlich eine ganz gute Socke ist. Jedenfalls hat der mich zu Star FM gebracht.
0: Sehr gut, Dankeschön dafür nochmal. Ne? Und Michaela, wie war es bei dir? Wie bist du zu Star FM gekommen?
2: Vor 23 Jahren so ungefähr habe ich meinen Job gewechselt und hatte Glück, dass ich einen guten Chef hatte, der den ganzen Tag auf Arbeit Star FM gehört hat. Irgendwie ist das dann so rein, bei mir auch. Und ich habe meinen Mann mit dazugezogen. Der hat es vorher nur sporadisch gehört, jetzt wirklich sehr regelmäßig.
0: So soll das sein. Und Maximum Rocker Leon fragt mich, Thomas, wie bist du eigentlich zu Star FM gekommen? Die Antwort kann ich dir geben, übers Herrenklo von einem anderen Radiosender. Ich war damals schon bei Charlie 87.9, also der Vorläufer von Star FM, der Nachfolger vom AFN. Hab da schon moderiert, hab dann gesagt, ich will was anderes machen, hab da eine PR-Marketing-Weiterbildung gemacht und war in der Marketingabteilung von einem anderen großen Radiosender und hab da auf dem Klo meinen ehemaligen Musikchef von Charlie getroffen, der dann so übers Pinkelbecken fragte, was machst denn du hier? Da hab ich gesagt, na, das gleiche wie du, Wasser lassen, ja? Da meinte er, na, das meine ich nicht, ich meine, was machst du hier jetzt beim Radio und so und moderierst du noch? Und sag ich, nee, ich wollte mal was ganz anderes machen. Meint dann ein völliger Quatsch. Du musst wieder moderieren. Ich bin gerade bei Star FM, bin ja Musikberater. Ich stell dich mal dem Chef vor, der muss dich unbedingt kennenlernen. Du musst wieder moderieren. Ja, lange Rede, kurzer Sinn, Chef kennengelernt. Am nächsten Tag habe ich dann moderiert, habe T-Bone damals noch abgelöst, noch im alten Funkhaus. Und seitdem bin ich bei Star FM. Das war, lass mich überlegen, ich glaube so im Februar 2003. Auch schon wieder lange, lange her. Also, jetzt weiß ich schon, wie ich zu Star FM gekommen bin. Das weißt du jetzt, meine ich. Ich habe schon ein paar Stimmen gehört, wie du zu Star FM gekommen bist. Aber ich möchte natürlich gerne noch ein paar Meinungen hören, ne? Also, erzähl uns gerne weiter. Wie bist du zu Star FM gekommen? Wie war es bei dir? 0800 0303 666. Einfach kurz eine WhatsApp-Sprachnachricht da lassen.

darf es vielleicht auch ein bisschen dunkler sein? Für alle, die auf den unverwechselbaren Sound von From Ashes to New stehen, gibt's jetzt was auf die Ohren. Die For You heißt ihre Single. Und die hörst du jetzt in der Star FM Playlist.

0: Die For You, Maximum Rock von From Ashes to New. Ihr aktuelles Album heißt Reflections, war auch schon unser aktuelles Album der Woche. Kann ich dir, wenn du auf diesen Sound stehst, nur empfehlen, da auf jeden Fall mal reinzuhören. Leute, ich weiß gar nicht, wie ich es dir sagen soll, vielleicht weißt du es ja auch schon, aber es ist was ganz Großes im Gange. Die Staff in Mission Rock geht weiter. Wir haben dich ja zur Metal Cruise in die Karibik geflogen, wir haben dich zu den Foo Fighters nach Toronto geschickt und jetzt schicken wir dich zum nächsten absoluten Konzerthammer. Genau, wir schicken dich zu Metallica und es gibt nur 3 exklusive Stadionshows in Deutschland und ich kann dir jetzt schon versprechen, du bist dabei. Deine Mission Rock beginnt jetzt. Wir basteln da gerade an was ganz, ganz Großem, packen das dann nächste Woche Montag, wenn alles gut geht, in die StarFM-App und auf starfm.de und ja, du kannst ja vielleicht schon mal üben, so dir Sachen gut merken zu können. Aber mehr darf ich noch nicht verraten. Wie gesagt, ab Montag geht's hier so richtig in die Vollen mit Metallica und du kannst dich schon darauf freuen. Deine Chance kommt. Wir schicken dich zu Metallica. Die Mission Rock geht weiter. Ich dachte, ich erzähle dir das kurz nochmal als Reminder. 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

0: Der Boss Bruce Springsteen mit Radio Nowhere hier in deiner Star FM Rush Hour. Nicht wundern, ich bin's Thomas, der alte Franke, für dich heute mal am Start mit deiner Rush Hour. Liebe, gute Besserung wünsche ich dir, Bianca, im Urlaub, deswegen mache ich die Show hier heute. Ich habe übrigens ein paar Rock News für dich dabei.
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0: Deep Purple haben ja für Juli ihr neues Album angekündigt. Heute gibt's schon den ersten Song, angekündigt für 20 Uhr eigentlich, dazu komme ich gleich. Der Teaser, der klingt schon mal richtig gut, ne? So, und jetzt habe ich mir gedacht, naja, also pass auf, bis 20 Uhr wollen wir ja eigentlich nicht warten auf den neuen Deep Purple Song. Deshalb habe ich mir überlegt, die spielen dir schon früher. Also bei Star FM, bei mir in der Star FM Rush Hour, heute die Weltpremiere vom neuen Deep Purple Song, 19 Uhr hier in deiner Star FM Rush Hour. Ha! So, kommen wir zu den Broilers. Die haben für Ende Juni drei Warm-Up-Gigs angekündigt. Bevor die große Open-Air-Tour im Sommer startet, spielen die Broilers in so kleinen Clubs sich warm. Butch Cup Frankfurt, Markthalle Hamburg und SO36 in Berlin. Tickets gibt's ab morgen, also ab Mittwoch, ja, morgen, Mittwoch, 12 Uhr, ganz exklusiv im Shop der Broilers. Und zum Schluss kommen wir noch zu den Beatles. London bekommt ein neues Beatles-Museum und zwar in der Savile Row Haus Nummer 3 in der Nähe vom Buckingham Palace. Das ist nämlich der Ort, an dem die Beatles 1969 zum letzten Mal live aufgetreten sind. Damals haben die Beatles 40 Minuten lang auf dem Dach von dem Gebäude gespielt, bevor die Polizei das Konzert abgebrochen hat. Das neue Museum soll alle 7 Stockwerke des Gebäudes umfassen und man soll sogar richtig auf das Dach selber kommen. Ja, nicht schlecht.
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5: Guten Tag. Unter den deutschen Passagieren, die nach dem Hunter-Virus-Ausbruch auf dem Kreuzfahrtschiff Hondius unter Beobachtung stehen, befindet sich auch eine Person aus Mittelsachsen. Als Schutzmaßnahme muss sie jetzt erstmal 6 Wochen in häusliche Quarantäne. Das teilt das Landratsamt in Freiberg mit. Das Gesundheitsamt steht demnach in regelmäßigem Kontakt mit der betroffenen Person, der es aktuell gut geht. In Sachsen haben sich Beschäftigte in diesem Jahr bislang seltener krank gemeldet als in den Vorjahren. Nach Auswertungen der Barmer Krankenkasse waren Beschäftigte im März durchschnittlich 1,9 Tage krankgeschrieben. Das entspricht einem Krankenstand von 6,1%. Im März des vergangenen Jahres lag er bei 6,9%. Die durchschnittliche Zahl der Fehltage betrug seinerzeit 2,1 Tage. Die Lufthansa wird ab dem kommenden Juni einen Teil ihrer Flüge von den Flughäfen Leipzig, Halle und Dresden streichen. Konkret soll es täglich je eine Verbindung weniger zwischen Frankfurt und den beiden Airports geben. Das hat ein Sprecher des Konzerns bestätigt. Übrig bleiben nach Umsetzung der Pläne noch 3 tägliche Verbindungen nach Frankfurt je Flughafen. Unverändert bleibt auch die Verbindung von München nach Dresden, heißt es weiter. Betroffene Kunden werden per E-Mail benachrichtigt, sollte ihr Flug von den Streichungen betroffen sein. Zum Wetter für den Freistaat in der Nacht noch ein paar Regentropfen und das bei Temperaturen zwischen 5 bis 3 Grad. Im oberen Bergland liegen die Temperaturen so rund um minus 1 Grad. Morgen dann mal mehr, mal weniger Wolken mit Schauern und einzelnen Gewittern und 16 Grad maximal. Das war der Star FM Sachsen Report mit Philipp Ringe. Die nächsten Meldungen in einer Stunde.
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6: Immer noch mit mir, ich bin's, Thomas der alte Franke, die Vertretung für A und Bianca. A ist krank, gute Besserung, Bianca ist im Urlaub, schönen Urlaub. Und dir wünsche ich auch alles Gute, da wohin, wo du gerade bist. Vielleicht im Auto, vielleicht bist du schon auf der Heimfahrt, vielleicht auch noch in der Arbeit, legst gerade die Bleistifte wieder richtig auf den Schreibtisch und klappst gleich die Tür. Also hab Spaß dabei mit der nächsten Stunde Star FM Rush Hour. Weiterhin deine Geschichten, wie du zu Star FM gekommen bist. Nachher übrigens nochmal so ein kleiner Überblick darüber, wie wir Mitarbeiter alle mal zu Star FM gekommen sind, weil ich weiß, es interessiert dich ja auch. Also gerne weiter her mit deinen Geschichten, per WhatsApp-Sprachnachricht einfach. Die nächsten, wie du zu Star FM gekommen bist, die hören wir gleich. Außerdem habe ich natürlich was Schickes am Start. Deine Rockcharts, die Star FM Rock Top 30, da gab es Freitag eine neue Ausgabe. Hat sich viel getan an der Spitze und du hast wieder die Chance, 3 geniale Neuvorstellungen reinzuwählen. Eine davon, die hören wir uns gleich mal in voller Länge an. Starten wir jetzt aber erstmal durch mit dem Maximum Rock, den du brauchst. Egal, was du gerade tust, der bringt dich wieder auf Stimmung. H-Blocks sind mit dabei mit Here I Go Again, Runde Nirvana, The Man Who Sold the World. Ja, eigentlich ein David Bowie-Song. Bon Jovi gleich mit Dead Madison. Und wir legen los mit den Kings of Leon und Radioactive.

0: Einen wunderschönen Dienstagnachmittag. Hier ist deine Star vom Rush Hour, wie du hörst. Nicht mit A und nicht mit Bianca, sondern mit mir. Ich bin Thomas. Bianca im Urlaub. A ist krank. Gute Besserung und schönen Urlaub, ihr beiden auf jeden Fall. Ne? Ja, wie bist du zu Star FM gekommen? Das ist eine Frage, die kriegen wir Moderatoren hier bei Star FM sehr, sehr häufig gestellt. Wir beantworten die in der Regel auch immer. Ich habe es dir ja vorhin auch schon mal erzählt. Ich bin quasi übers Männerklo von einem anderen Radiosender zu Star FM gekommen. Das hört sich jetzt schlimmer an, als es ist. Nein, ich war vorher beim Vorläufer von Star FM schon bei Charlie 87.9, habe da meinen Musikchef getroffen. Der hat gesagt, was machst du hier? Habe ich gesagt, ne, ich mache jetzt mal was ganz anderes, mache gerade Marketing. Gesagt, du musst wieder moderieren. Kurz dem Chef vorgestellt und seitdem moderiere ich bei Star FM. Das war im Februar 2003. Und jetzt drehen wir den Spieß mal um und wollen von dir mal wissen, wie bist denn du eigentlich zu Star FM gekommen? Hinterlass uns gerne weiter eine WhatsApp-Sprachnachricht 0800 0303 666. Hat Christoph übrigens gemacht.
1: Ich habe meine Ausbildung 2010 in Berlin-Karlshorst gemacht. Und da meine Ausbilderin eine absolute Rockhöre war, lief natürlich nur Star FM. Da gab es auch keine Diskussion. Und seitdem bin ich auch treuer Star FM-Hörer. Ich höre es eigentlich zu jeder Zeit und sobald ich kann. Macht weiter so, Leute. Vielen Dank.
0: Machen wir. Danke dir, Christoph, dass du mit am Start bist. Und wie ist bei dir, Alex?
2: Ich bin zu euch gekommen. Das ist schon sehr lange her. Da bin ich zu Hause ausgezogen und habe halt einen Radiosender gesucht halt und bin auf euch gestoßen. Das ist sehr lange her. Und seitdem bin ich euch immer treu geblieben.
0: Gesucht und gefunden. Dankeschön, Alex. Und Anke, deine Geschichte möchte ich auch noch hören.
3: Vor Jahren ging mir dieses weihnachtliche Gedöns mit auf den Radio, bei den Radiosendern dermaßen auf den Keks, dass ich einfach mal rumgefragt habe, wer einen Radiosender kennt, wo es sowas nicht gibt. Und so kam ich zu euch und bin bei euch geblieben, über Jahrzehnte. Und ich hoffe, das bleibt doch so.
0: Das hoffen wir auch, Anke. Danke, dass du mit dabei bist. Und übrigens, wenn du sagst, Star FM ist total toll, habe ich auch mal eingeschaltet, weil ich kein Weihnachtsgedöns haben wollte. Aber gibt es eigentlich auch Star FM und Weihnachten? Es gibt einen Christmas Rock Channel in der Star FM App und auf starfm.de. Da kannst du das ganze Jahr über Weihnachtsmusik hören. Ne? Nur so als kleiner Tipp vielleicht, wenn dir danach ist. Also, nach wie vor die Frage, wie bist denn du zu Star FM gekommen? Gerne weiter eine WhatsApp-Sprachnachricht dalassen. 0800 0303 666.

0: The Gaslight Anthem war das gerade mit 45 hier in deiner Staff im Rush. Aber übrigens, Brian Fallon, habe ich gelesen bei Instagram, werkelt gerade an neuen Songs. Na, wir halten dich da natürlich auf dem Laufenden. Übermorgen, da ist Donnerstag, übermorgen ist es wieder soweit. Da können wir uns auf den nächsten Feiertag freuen. Donnerstag ist... Nein, Quatsch. Nein, sorry. Donnerstag ist Herrenvater, Himmelfahrtstag, wie auch immer du das nennst. Und hier bei Star FM ist T-Bones Feiertag quasi, ja. 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
0: 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Unter 0800 0303 666 und dann mal viel Glück, denn Bone haut auch noch exklusive Plätze raus für die Brauhausführung mit Wolfi und Chris. 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

0: Ich liebe die 80er. Du auch? Ja, Def Leppard waren das gerade mit Hysteria. Und wenn du auch diesen Sound der 80er liebst, die Ballonseile kann ich dir nicht zurückbringen, aber den Sound der 80er, dann geh doch mal in die StarFM App, starfm.de. Da gibt's, habe ich schon, glaube ich, ein paar Mal gesagt, für jeden den passenden Rock-Channel. Unser Rock-Channel ist in dem Fall der 80er Jahre Rock-Channel. 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Ach, hör einfach mal rein. Ne? Also, Def Leppard waren das gerade mit Hysteria. Jeden Freitag ab 16.45 Uhr, da gibt's hier bei StarFM eine neue Ausgabe deiner Rockcharts. Der StarFM Rock Top 30, und da hat sich so einiges getan auf den Spitzenplätzen. From Ashes to New sind das hier gerade mit Die For You. Die mussten mit dieser Nummer die Spitzenpositionen abgeben und sind jetzt auf Platz 2 gelandet. Aber an wen mussten sie jetzt abgeben? An eine Band, die nach 15 Jahren endlich wieder am Start ist mit ihrem neuen Album Born to Kill. Und du hast Social Distortion mit dem Titeltrack ganz nach oben gewotet. Für die Foo Fighters und ihr Caught in the Echo gab es übrigens einen Riesensprung nach vorne von der 8 auf die 3. Treppenstufe. Glückwunsch zu Platz 3 in deinen Rock Top 30. Und auch in dieser Woche, da liegt es wieder an dir und deinem Voting. Welche Songs auf, welche ab und welche vor allem neu einsteigen.
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0: Ja, in dieser Woche sind neben Erik Grönwall und den Rolling Stones mit ihrer aktuellen Single In the Stars auch die Black Veil Brides mit am Start und wollen von dir reingebotet werden in deine Rockcharts, die StarFM Rock Top 30. Vindicate heißt das 7. Album der Black Veil Brides mit 14 neuen Songs drauf, unter anderem auch der Track Cut, ja, den Frontmann Andy Biersack zusammen mit seiner Frau Lilith Char eingesungen hat. Und die Nummer hören wir uns jetzt mal an. Du entscheidest, ob du sie drin haben möchtest oder nicht. Also, hier sind die Black Veil Brides featuring Lilith Char und Cut.

Blackwell Rides zusammen mit Lilith Char, Cut. Eine unserer drei Neuvorstellungen für die Rockcharts, die Rock Top 30. Hat dir gefallen die Nummer? Dann ab in die StarFM-App oder auf starfm.de und gib deine Stimme ab. Freitag gibt's dann wie immer die neue Ausgabe ab 16:45 Uhr mit Abe.

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1: Guten Tag. Unter den deutschen Passagieren, die nach dem Hunter-Virus-Ausbruch auf dem Kreuzfahrtschiff Hondius unter Beobachtung stehen, befindet sich auch eine Person aus Mittelsachsen. Als Schutzmaßnahme muss sie jetzt erstmal 6 Wochen in häusliche Quarantäne. Das teilt das Landratsamt in Freiberg mit. Das Gesundheitsamt steht demnach in regelmäßigem Kontakt mit der betroffenen Person, der es aktuell gut geht. Die Autobahn GmbH des Bundes rechnet auch in Sachsen rund um Christi Himmelfahrt und Pfingsten mit Staugefahr. Besonders die Baustellen auf der A4 und der A72 gelten als Nadelöhr. Der verkehrsreichste Tag am langen Himmelfahrtswochenende werde voraussichtlich der Mittwoch sein. Denn am Nachmittag überlagere sich der Pendlerverkehr mit dem beginnenden Reiseverkehr. Am Feiertag selbst sowie am Samstag ist dann mit leicht erhöhten Verkehrsaufkommen zu rechnen, während der Freitag eher ruhig ausfallen dürfte. Am Sonntag wird dann schließlich ein starker Rückreiseverkehr erwartet. In den kommenden 3 Jahren wird es am Sonntagabend keinen neuen Tatort aus Dresden mehr im Ersten zu sehen geben. Der MDR begründet die Krimipause mit Sparmaßnahmen, weil der Rundfunkbeitrag seit Anfang 2025 nicht gestiegen sei. Zum Wetter für den Freistaat: in der Nacht noch ein paar Regentropfen und das bei Temperaturen zwischen 5 bis 3 Grad. Im oberen Bergland liegen die Temperaturen so rund um minus 1 Grad. Morgen dann mal mehr, mal weniger Wolken mit Schauern und einzelnen Gewittern und 16 Grad maximal. Das war der Star FM Sachsen Report mit Philipp Ringe.
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2: Ab geht's in die nächste Stunde. Star FM Rush Hour nach wie vor nicht mit A und Bianca. A ist krank, gute Besserung, meine liebe Bianca ist im Urlaub. Ich bin Thomas, der alte Franke, und wir reden ja schon den ganzen Nachmittag darüber, wie du zu Star FM gekommen bist. Ich habe schon ein bisschen ein paar Mal erwähnt, wie ich zu Star FM gekommen bin, aber ich bin ja nicht der Einzige bei Star FM. Mich interessiert natürlich auch, wie ist zum Beispiel unser A, ja, die jetzt gerade krank ist, zu Star FM gekommen. Wie ist der Bone, T-Bone, zu Star FM gekommen, und vielleicht auch Chris, ne? Klären wir alles gleich in den Top 3 hier der Mitarbeiter bei Star FM, wie wir zu Star FM gekommen sind. Ja, aber wir haben natürlich noch viel anderes vor. Wir reden auch wieder über dich und dein Bike. Deine coolsten Stories. Ausfahrt verpasst nach Roskilde. Ist Thorsten passiert. Schöne Geschichte auf jeden Fall. Mit Gott sei Dank einem Happy End. Die hörst du auch gleich. Wir starten also rein in diese Stunde Star FM Rush Hour. Jetzt aber erstmal mit Maximum Rock von Limp Bizkit, weil wir gerade beim Thema Motorradfahren sind. Rollin'. Alanis Morissette bei You Ought to Know gibt's direkt nach Rise Against und House on Fire. Wünsche dir einen schönen, hoffentlich schon Dienstag Feierabend.

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0: Limp Bizkit rollen sich durch den Dienstagnachmittag und du dich so langsam auf die Couch wahrscheinlich, ne? Und dann fängt wieder das Überlegen an. Was ziehe ich mir denn heute jetzt in der Flimmerkiste rein? Kein Problem.
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0: Heute läuft ja zum Beispiel auf Netflix die zweite Staffel der Anime-Serie Devil May Cry an, die den Konflikt zwischen Dante und seinem Bruder Virgil vertiefen wird, der in Staffel 1 ins Rollen gebracht wurde. Soundtrack wird unter anderem beigesteuert von Papa Roach.

0: ihre Single See You in Hell ist in der neuen Staffel zu hören, genauso wie Korn mit Freak on a Leash. Also du hörst schon, soundtrack-technisch wird es auf jeden Fall schon mal richtig gut und du kannst ja ab morgen gerne mal berichten, ob sich auch die zweite Staffel von Devil May Cry lohnt. Gibt's ab morgen bei Netflix. Ab Freitag gibt's dann auch eine neue Thriller-Serie bei Apple TV, Unconditional startet.
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1: Ihre Tochter wurde verhaftet. Man hat Drogen gefunden in ihrem Rucksack.
0: Oh, es geht um eine Mutter, deren Tochter nach einem Urlaub in Moskau plötzlich verhaftet wird, angeblich wegen Drogen. Während die Mutter verzweifelt gegen ein kaltes, undurchsichtiges Justizsystem kämpft, kommen immer mehr Geheimnisse ans Licht. Wer ist die Tochter wirklich? Und ist sie wirklich unschuldig? Klingt auf jeden Fall sehr spannend und das Ganze gibt's ab Freitag für dich auf Apple TV zu sehen. Und falls du noch einen guten Tipp für unsere Staff im Watchlist hast, dann immer her damit. Gerne eine Sprachnachricht per WhatsApp an die 0800 0303 666.
3: Das muss auf meine Watchlist.

0: Unsere Berliner Beatbuletten, die Beatsteaks, waren das gerade hier mit Gentleman of the Year. Hier ist deine Star vom Rush Hour. Ich bin's immer noch, Thomas. Ey, gute Besserung, ist leider krank und Bianca im Urlaub, also mache ich die Show heute den ganzen Tag über. Ja, guck raus, ne, merkst du selber, auch wenn die Eisheiligen vielen Bikern gerade einen Strich durch die Rechnung machen und du dein Bike in der Woche dann doch lieber stehen lässt vielleicht. Es wird ja wieder besser und die Saison geht ja gerade erst los. Und wir suchen sie nach wie vor, ne, die schönsten Biker-Stories hier bei StarFM.
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0: Also erzähl uns gerne weiterhin, was du so alles erlebst und machst mit deinen Biker-Freunden in deinem Club. Thorsten, erzähl mal.
2: Ist schon ewig her. Und zwar zu meiner Zeit, als ich den Motorradführerschein gemacht habe, haben sie gerade den Stufenführerschein eingeführt. Und weil ich damals ein junger und ungeduldiger Mann war, sage ich mal, bin ich dann erstmal 2 Jahre Auto gefahren. Hab denn also danach den unbegrenzten Führerschein gemacht, bin mit Auto zur Prüfung gefahren und an dem Tag wollte ich mit einem Kumpel zum Roskildefest in Dänemark fahren und ich hatte vorher schon mir ein Motorrad besorgt, was ziemlich runtergerockt war, aber immerhin 98 PS. Ja, und als wir dann in Geza von der Fähre runtergefahren sind und Richtung Roskilde, mussten wir ein Stück über die Autobahn fahren. Und ich habe mich so auf die Zeit auf das Festival gefreut, dass ich einfach mal Gas gegeben habe und an der Ausfahrt vorbeigefahren bin. Und mein Kumpel mit seiner kleinen 500er war ein ganzes Stück hinter mir und hat, glaube ich, eine halbe Stunde oder so gebraucht, um mich einzuholen. Naja, da sind wir mit einiger Verspätung da zum Festival gekommen. Das hat dem Ganzen aber keinen Abbruch getan und wir hatten eine geile Zeit. Und seitdem habe ich meinen großen Motorradführerschein. Bin mittlerweile ein alter Sack. Hatte auch schon den ein oder anderen Unfall. Aber fahre trotz alledem leidenschaftlich gern weiter Motorrad und so wird es auch noch eine ganze Zeit bleiben.
0: So soll es sein. Also Ende gut, alles gut. Dankeschön, Thorsten. So, und jetzt sind wir mal gespannt auf deine Story. Erzähl uns weiter von deinen schönsten Touren, deinen Lieblingsstrecken, deinen Erlebnissen, deinen Schraubererlebnissen. 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

0: 18 und Live Skid Row hier bei Star FM an deinem Dienstagnachmittag. Bianca im Urlaub, A ist krank, also der Thomas hier für dich, ne? Mit einer besonderen Frage: Wie bist du eigentlich zu Star FM gekommen? Das hat dich der Star von Breakfast Lab ja schon gefragt. Bei Micha war es ja der Klassiker.
1: Ganz einfach über einen alten Freund, der leider schon zu früh von uns gegangen ist. Der wohnte nachher in Nürnberg, hat euch gehört und ich natürlich in Brandenburg. Und dann hat er mir mal gesagt: Hör dir den Sender mal an, müsste dir gefallen, und hat mir von heute auf morgen gefallen. Ja, ihr seid von Anfang an Familie für mich und rockige Grüße.
0: Ah, rockige Grüße zurück, das geht runter wie Öl. Aber wie sind eigentlich wir, die Moderatoren, zu Star FM gekommen? Hier mal die Top 3 der Star FM Mods und ihre Wege zum Sender.
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0: Platz 3.
2: Platz 3.
0: Geht an AIM, die hat sich damals beworben als Star FM Roadie fürs Highfield Festival, hat dann High Fives ohne Ende gesammelt auf der Straße und kam auf Platz 1, war aber leider erst 17, sodass das mit dem Roadie dann nix wurde. 2021 hat sie ihr Praktikum bei Star FM gestartet und der Rest ist Geschichte. Übrigens, gute Besserung an dieser Stelle.
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0: Chris. Ja, Chris hat eine Kampagne bei Facebook gestartet, da erinnere ich mich damals noch sehr genau dran. Er hat gesagt: Ich bin so geil, ich will unbedingt bei Star FM moderieren. Die Follower sollten dann für ihn voten. Und Miri und ich hatten damals noch die Rush Hour und haben gesagt: So, pass mal auf, so geht das nicht. Ja, das ist hier ein ernstzunehmender Job. Mach's klassisch, bewirb dich für ein Praktikum. Hat er gemacht, hat sein Praktikum absolviert. Der Rest ist Geschichte.
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0: Bin übrigens nicht ich, das ist der Bone. Und den habe ich jetzt bei mir. Bone, ja. Wie bist du zu Star FM gekommen?
3: Bei mir war es ja ganz langweilig. Ich habe ja 1999 eine E-Mail geschickt an den Sender und habe gesagt: Hey, geile Sender, ich höre es gern. Und falls ihr jemanden braucht, die Sticker und Ballons verteilen, dann sollen sie mich kontaktieren. Und haben sie auch tatsächlich getan. Und dazu muss ich ja sagen, zu der Zeitpunkt war ja Voice of America,
0: ja,
3: Lizenzinhaber, Frequenzinhaber von 87.9, und sie haben mich eingeladen und dann auch in diesem Gespräch gefragt, ob ich nicht Lust hätte zu moderieren. Und ich habe gesagt: Na, darüber habe ich mir nie Gedanken gemacht, ja, aber ich probiere alles einmal. Und so ist es dann auch so dabei geblieben.
0: Und die Ballons wurden nie verteilt.
3: Die Ballons wurden nie verteilt. Und dann haben sie gesagt: Okay, dann machst du ein Praktikum bei uns. Und ich habe gesagt: Was heißt denn das? Das heißt, du arbeitest und kriegst ja kein Geld.
0: Sehr schön. Ja, siehst du, das sind so die Geschichten. Ne? Meine habe ich heute schon tausendmal erzählt, über das Männerklo von einem anderen großen Radiosender. Mein ehemaliger Musikchef getroffen von Charlie, der hat gesagt: Du musst unbedingt wieder moderieren. Und ich erinnere mich doch, ich habe dich damals abgelöst, noch im alten Funkhaus.
3: Ach, kick an. Und ich habe auch Radio Charlie gehört. Ich habe Uhr gewonnen. Ich habe Uhr gewonnen bei
0: Ehrlich?
3: Radio Charlie.
0: Eine Rewatch wahrscheinlich, die habe ich auch gewonnen. Ja, also ich sehe schon, jetzt kriegen wir wahrscheinlich ganz viele E-Mails, dass Leute hier Make Some Rocker Ballons verteilen wollen bei uns. Soweit jedenfalls die Top 3, wie wir zu Star FM gekommen sind.
2: 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Nachdem ihr Hit Gives You Hell mittlerweile fast 20 Jahre alt ist, gibt's von The All-American Rejects wieder was Neues. Sandbox heißt ihr neues Album, mit dem sie in diesem Sommer auch live nach Deutschland kommen. Wir haben sie jetzt schon für dich in der Star FM Playlist. The All-American Rejects mit King Kong.

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5: Guten Tag. Unter den deutschen Passagieren, die nach dem Hunter-Virus-Ausbruch auf dem Kreuzfahrtschiff Hondius unter Beobachtung stehen, befindet sich auch eine Person aus Mittelsachsen. Als Schutzmaßnahme muss sie jetzt erstmal 6 Wochen in häusliche Quarantäne. Das teilt das Landratsamt in Freiberg mit. Das Gesundheitsamt steht demnach in regelmäßigem Kontakt mit der betroffenen Person, der es aktuell gut geht. Die Autobahn GmbH des Bundes rechnet auch in Sachsen rund um Christi Himmelfahrt und Pfingsten mit Staugefahr. Besonders die Baustellen auf der A4 und der A72 gelten als Nadelöhr. Der verkehrsreichste Tag am langen Himmelfahrtswochenende werde voraussichtlich der Mittwoch sein. Denn am Nachmittag überlagere sich der Pendlerverkehr mit dem beginnenden Reiseverkehr. Am Feiertag selbst sowie am Samstag ist dann mit leicht erhöhten Verkehrsaufkommen zu rechnen, während der Freitag eher ruhig ausfallen dürfte. Am Sonntag wird dann schließlich ein starker Rückreiseverkehr erwartet. In den kommenden 3 Jahren wird es am Sonntagabend keinen neuen Tatort aus Dresden mehr im Ersten zu sehen geben. Der MDR begründet die Krimipause mit Sparmaßnahmen, weil der Rundfunkbeitrag seit Anfang 2025 nicht gestiegen sei. Zum Wetter für den Freistaat in der Nacht noch ein paar Regentropfen und das bei Temperaturen zwischen 5 bis 3 Grad. Im oberen Bergland liegen die Temperaturen so rund um minus 1 Grad. Morgen dann mal mehr, mal weniger Wolken mit Schauern und einzelnen Gewittern und 16 Grad maximal. Das war der Star FM Sachsen-Report mit Philipp Ringe.
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6: Ja, und auch in der letzten Stunde Star vom Rush Hour bin ich natürlich für dich am Start. Thomas der alte Franke, Vertretung heute und übrigens auch morgen, Klammer zu, für A, die krank ist, und für Bianca, die im Urlaub ist. Ja, starten wir rein in die nächste, letzte Stunde Star vom Rush Hour. Wünsche dir einen wunderschönen Dienstag, Feierabend. Wir hören gleich nochmal rein in unser aktuelles Album der Woche, Born to Kill von Social Distortion. Gibt nochmal einen schönen Track auf die Ohren. Und denk dran, ne, gerne weiter Sprachnachricht schicken, 0800 030 3666. Wie du das Album findest, denn morgen, da schenken wir es dir den ganzen Tag über auf Vinyl. Aber natürlich nur, wenn du mir mal sagst, wie du das Album findest. Ne? Grundvoraussetzung quasi. Ja, außerdem hören wir noch mal ein paar schöne Stories, wie du zu Star FM gekommen bist. Das ziehen wir auch schon den ganzen Tag durch. Soll natürlich auch in dieser Stunde das Thema sein. Und der Maximum Rock, der kommt sowieso niemals zu kurz hier bei Star FM Maximum Rock. Ne? Deswegen bist du ja auch bei Star FM. Also starten wir rein mit Deep Purple gleich. Radiopremiere, wir haben es dir versprochen. Die neue Single von Deep Purple, die gibt es gleich bei mir ganz exklusiv um 19 Uhr. Den Namen verrate ich dir dann. Vorher noch Bullet for My Valentine, Pearl Jam und The Pretty Reckless mit When I Wake Up. Also willkommen, letzte Stunde Star von Rush Hour.

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0: Bullet for my Valentine waren das hier in deiner Star FM Rushhour mit All These Things I Hate. Und ich sag dir was, das, was du jetzt hörst, das wirst du lieben.
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0: Lange angekündigt, heute schon den ganzen Tag über. Jetzt ist es endlich soweit. Ich spielte die neue Scheibe von Deep Purple, ganz frisch rausgekommen. Und von wegen Rentnertruppe, ja. 80 Jahre alt und kein bisschen langsam und schon gar nicht mal leise, ne? Star FM spielt hier jetzt eine absolute Deutschland-Radio-Premiere vom neuen Deep Purple-Song. Premiere ist in dem Fall wirklich die Premiere, denn das Video, das wird erst ab 20 Uhr nachher veröffentlicht. Tja, Deep Purple, Leute, seit ihrer Gründung. 68, da haben Deep Purple mehr als 120 Millionen Alben verkauft, ne? Deep Purple, eine der dienstältesten, eine der einflussreichsten und immer noch aktiven Rockbands der Welt. Ian Gillan, mittlerweile 80, Bassist Roger Glover, 80 und Drummer Ian Paice mit 77 sind Gründungsmitglieder. Keyboarder Don Ares, ja, war schon bei Ozzy Osbourne, Whitesnake, Rainbow, Jethro Tull ist seit 2002 mit dabei. Gitarrist Simon McBride hat 2022 Steve Morse ersetzt. Und jetzt kommt es raus, das 24. Studioalbum Splat kommt am 3. Juli, ist gemeinsam im Studio mit Produzent Bob Ezrin entstanden. Legende Bob Ezrin natürlich, ne? Straffer Tourplan gibt's von Deep Purple, der umfasst dieses Jahr 86 Shows in 28 Ländern auf drei Kontinenten. Mit dabei am 20.06. Meppen, Mönchengladbach, Coburg, 28.06. Ulm, 19.07. in München zum Beispiel beim Tollwood Open Air, Leipzig, Hamburg, Dortmund. Am 4.11. in Berlin, präsentiert von Star FM, Deep Purple in der Uber Arena, Frankfurt und Nürnberg in der Arena am 7.11. Da sind sie auch mit dabei. So, jetzt habe ich aber genug gequasselt hier. Ist ja schließlich eine Radiopremiere und keine Quassel. Also, hier ist sie, die neue Single von Deep Purple, der Vorbote aufs kommende Album Splat am 3.7. Die Nummer heißt Arrogant Boy, wir sind Deep Purple.

Neue Single von Deep Purple, Arrogant Boy. Premiere, Radiopremiere hier bei StarFM. Das Video kommt heute erst um 20 Uhr raus. Wir sind die Ersten, die den Song gespielt haben. Und das neue Album, wie gesagt, Splat, kommt am 3.7. raus. Deep Purple.

0: Die Mumford & Sons waren das gerade mit Dietmar hier, kurz vorm Ende deiner Star FM Rushhour. Ich bin immer noch Thomas, ey, immer noch krank, gute Besserung, liebe ey, und Bianca im Urlaub. Ein Thema zieht sich heute den ganzen Nachmittag hier durch, die Frage, wie bist du zu Star FM gekommen? Ja, wir Moderatoren werden immer wieder gefragt, wie bist du eigentlich zu Star FM gekommen, wie kommt man denn zum Radio? Die Geschichten hast du heute alle schon gehört, ne? Jetzt möchte ich aber weiter deine Geschichten hören. Wie bist du zu Star FM gekommen, Kevin?
1: Also bei mir hat es mit eurem Sender angefangen, mit schwarzen Plakaten, auf denen ein roter Stern drauf war und nicht mehr. Und ich damals keine Ahnung hatte, was das jetzt wieder sein soll. Und dann, wenn ich mich recht entsinne, stand irgendwann die Frequenz mit drunter. Und dann habe ich den Radiosender einfach mal angemacht und hat mir sehr gut gefallen.
0: Ja, und jetzt möchte ich noch die Story vom Fischkopf hören.
2: Also vor circa 15 Jahren bin ich ja hier nach Brandenburg gezogen. Und hatte erst noch einen anderen Radiosender gehört, weil ich nicht wusste, dass es euch gibt. Und dann hat mir jemand einer erzählt, es gibt euch. Dann habe ich euch ins Radio eingestellt. Und dann habe ich gesagt, ja, das hört sich gut an, da bleibe ich. Und das ist ja jetzt eine Weile her.
0: Ja, willkommen nach wie vor bei Star FM Fischkorb. Und Sabrina ist Maximum Rockerin der ersten Stunde.
3: Ich bin tatsächlich auch Hörerin der ersten Stunde. Ich hatte das damals mitbekommen, dass ein neuer Sender kommt und war auch ganz schön genervt von diesen, naja, anderen obligatorischen Sendern. Und ist ja heute noch so, wenn du da morgens einschaltest, läuft eine Schleife und bist du zufälligerweise auch nachmittags nochmal dran, läuft dieselbe Schleife. Das ist ja glücklicherweise bei euch überhaupt nicht. Also finde ich auch faszinierend, dass ihr das immer noch hinkriegt.
0: Und genau so soll es weitergehen und genau so machen wir alle zusammen weiter. Ne? Danke, dass du bei Star FM dabei bist. Wie bist du zu Star FM gekommen? Mega geile Geschichten. Dankeschön dafür.
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0: Mr. Lenny Kravitz und American Woman hier in deiner Star FM Rush Hour.
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0: Hören wir nochmal rein in unser aktuelles Album der Woche. Kommt von Social Distortion. Nach 15 Jahren sind sie wieder da mit 11 neuen Tracks und ihrem aktuellen Album Born to Kill. Und das waren, kann ich dir sagen, keine leichten 15 Jahre. Frontmann Mike Ness hatte mit einer lebensbedrohlichen Krankheit zu kämpfen, hat den Krebs überwunden. Und dieser Kampf spiegelt auch das Cover wieder. Ja, dieser brüllende Leopard, das Mike zusammen mit dem Künstler Shepard Fairey entworfen hat. Textlich, da gibt Mike Ness uns auf Born to Kill einen Einblick in sein Inneres, nimmt uns mit auf eine Reise, auf der, wie er sagt, nichts gegeben, aber alles verdient wurde. Und Mike hat noch was gesagt, dass er mal mit dem Mythos aufräumen möchte, dass die Band 15 Jahre gebraucht hat, um dieses Album zu schreiben. Er sagt, er hätte nach Hard Times einfach weiter Songs geschrieben und hatte am Ende, als es dann um die Auswahl fürs neue Album Born to Kill ging, einfach über 40 Songs davon zur Verfügung. Aufgenommen wurden die dann bei Sunset Sound und zusammen mit Produzent Dave Sardi im Hillside Manor Studio fertiggestellt. Der nächste Song, den ich dir spiele, der heißt The Ways Synthware. Und da geht's zurück in Mikes Garage und an die Anfänge der Band.
2: Kind of wrote that similar to how I wrote Don't Take Me for Granted, where I really had to just close my eyes and grab some visuals from that period and me learning to play guitar in my garage and the cops coming because it was so loud and I wasn't very good. And then eventually,
3: ich habe diesen Song irgendwie ähnlich geschrieben, wie ich zum Beispiel Don't Take Me For Granted geschrieben habe. Ich musste wirklich einfach die Augen schließen und mir ein paar Bilder aus dieser Zeit zurückholen, wie ich in meiner Garage Gitarre gelernt habe und die Bullen kamen, weil es so laut war und ich auch nicht besonders gut war. Und dann irgendwann habe ich meine erste Gibson gekauft, eine Vintage SG, und darauf Songs geschrieben und damit Platten gemacht. Es war einfach großartig, freitagabends mit irgendeinem Drummer zu jammen, und das haben wir dann gemacht, und dann loszuziehen und Bands spielen zu sehen. Diese Veränderung ist unvermeidlich. Ich meine, ich hätte nie gedacht, dass ich mal der alte Typ sein würde, der über diese neumodischen Sachen meckert und über diesen Wandel und darüber, was in unserem Land passiert und dies und das, aber naja, ich bin in den 60ern, 70ern, 80ern, 90ern und den 2000ern groß geworden. Ich werde immer noch erwachsen, okay? Weißt du, unsere Szene verändert sich und es gibt deswegen eine Zeile in diesem Song, die die Leute zum Nachdenken bringen soll. Darüber, wie unsere Freiheiten verschwinden. Und ja, vielleicht war diese Freiheit nur eine Illusion.
0: So, und jetzt hören wir uns die Nummer an. Hier sind Social Distortion mit The Way Things Were.

0: Social Distortion von ihrem aktuellen Album Born to Kill mit The Way Things Were, muss man aufpassen, ziemlicher Zungenbrecher das Ding. Ein Album, das ganz gut bei dir ankommt übrigens, ne Christian?
1: Hallo Star, hier Christian hier zum Thema Album der Woche von Social Distortion, Born to Kill. Einfach genial, wirklich. Hab die Band jetzt durch euch kennengelernt vor einem halben Jahr, wo ihr die verlost habt immer wieder. Und seitdem bin ich echt, ich werde immer ein größerer Fan. Und das Album hat so viel Power. Also wenn es nicht bei euch gewinne, dann werde ich wohl aufs Konzert gehen müssen und mir da holen. Also wirklich geil, mega, unfassbar gut.
0: Ja, also Christian, ich drücke dir die Daumen. Morgen schenken wir dir den ganzen Tag über das Album. Hinterlass uns gerne auch nochmal eine WhatsApp-Sprachnachricht. 0800 303 066, kurze Albumkritik. Und dann drücke ich dir ganz, ganz doll die Daumen. Und apropos Konzert, die Purple natürlich bei Rock am Park. Rock im Park, Rock am Ring mit dabei. Berlin in der Columbia-Halle, Headliner-Show präsentiert von Starf M, 9.6. Dann spielen sie auf dem Nova Rock in Münster, noch auf dem Mainstream-Festival. Hamburg in den Docks, eine Headliner-Show am 30.06. Und auch in Dresden im Rudolf-Harbig-Stadion zusammen mit den Broilers sind sie dann am 4.07. Social Distortion.

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Letztes Jahr verpasste uns die englische Band Leap mit Sinkin' Feeling und Exit Signs gleich zwei Mega-Ohrwürmer. Ihr Sound ist frisch, eigenständig und mit riesigem Wiederhören-Wollen-Effekt. Jetzt gibt's für dich auf der Star FM Playlist Leap mit Energies. 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

der Typ auftaucht, klirren automatisch die Eiswürfel im Glas. Nach 8 Jahren ist Eric Schrody aka Whitey Ford aka Everlast aka der coolste aller Coolen zurück mit neuem Album auf der Star FM Playlist. Hier ist Everlast.

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Wenn du dein Radio jetzt lauter machst, hörst du nicht einfach nur Turnstyle, die derzeit heißeste Liveband. Du hörst die Grammy-Gewinner Turnstyle, die derzeit heißeste Liveband in der Star FM Playlist mit Lookout24.

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Manche Songs brauchen ein bisschen. Den hier hat Sänger Nick von den Props schon zu Schulzeiten geschrieben. Klingt aber immer noch Hammer. Hier sind The Props mit Sayama. Tell me what you want. Neu auf der Star FM Playlist.

der Typ auftaucht, klirren automatisch die Eiswürfel im Glas. Nach 8 Jahren ist Eric Schrody aka Whitey Ford aka Everlast aka der coolste aller Coolen zurück mit neuem Album auf der Star FM Playlist. Hier ist Everlast.

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